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2: Ich bin Laura Kühne. Guten Morgen miteinander.
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2: Tausende Menschen in der Schweiz haben gestern Abend die Sonnenfinsternis beobachtet. Allein auf dem Berner Rosengarten versammelten sich laut Kiesten-SCA mehrere tausend Menschen. Auch auf der Zürcher Polyterrasse und dem Hohen Kasten in der Ostschweiz verfolgten Hunderte das seltene Himmelsspektakel. Eine ähnlich starke Sonnenfinsternis gibt es in der Schweiz erst wieder 2075. Rabatte auf

Krankenkassen zugutekommen. Auf Sizilien sorgt der Ätna weiter für Probleme im Flugverkehr. Wegen der Vulkanasche bleibt der Flughafen Catania mindestens bis morgen geschlossen. Ob danach wieder Flugzeuge starten und landen können, ist noch offen. Seit Beginn des jüngsten Ausbruchs sind bereits hunderte Flüge ausgefallen, verspätet oder auf andere Flughäfen umgeleitet worden. Reisende sollen deshalb vor der Fahrt zum Flughafen den Status ihres Fluges überprüfen. Nach dem schweren Erdbeben in Kolumbien ist die Zahl der Todesopfer auf 265 angestiegen. Laut offiziellen Angaben wurden außerdem mehr als 3.500 verletzt. Hilfsorganisationen und private Opferregister sprechen weiter von über 4.200 Vermissten. Das Erdbeben am Montag hat eine Stärke von 7,4 und ereignete sich im Nordwesten des südamerikanischen Landes. Sehr gut aus unterwegs, ihr habt eine Freifahrt, wenn ihr jetzt gerade von der Nachtschicht am Heimfahren seid oder schon auf dem Weg an die Arbeit. Die Sonne ist heute definitiv der Platz am Himmel und bringt wieder heisse Temperaturen mit. Die Höchstwerte liegen heute bei um die 31 bis 33 Grad. Gegen Nachmittag bildet sich dann vor allem in den Alpen ein paar Quellwolken dazu.

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2: Der Sexualunterricht in der Schule sollte ein bisschen offener werden in der Schweiz. Fändest du da persönlich eine gute Idee, wenn man auch das Thema Heterosexualität behandeln würde?
1: Ja, wäre sicher sinnvoll, dass alle darüber Bescheid wissen.
3: Ja, es kommt natürlich darauf an, in was für einer Stufe Kinder. Also ich denke so vor 5., 6. Klasse sicher. Ja.
2: Wie war das bei dir früher in der Schule? Hat man da schon über Heterosexualität geredet?
3: Nein, das war so tabu gewesen, nein. Ich bin ja noch in einer Klosterschule.
2: Würdest du das positiv finden, wenn man im Sexualunterricht in der Schule über Heterosexualität schwätzen?
4: Auf jeden Fall, ja. Ja, die Kinder sollten ja über das genauer erfahren.
5: Auf jeden Fall. Ich finde, das ist ein Muss-Thema und gehört auf jeden Fall in die Schule.
2: Wenn jetzt du Lehrerin wärst, wie würdest du das Thema Heterosexualität angehen?
5: Das ist jetzt eine gute Frage. Ich würde es, glaube ich, ganz normal ansprechen, weil es heutzutage ein ganz normales Thema ist. Dass es halt Menschen gibt, die in verschiedenen Richtungen leben. Ja, Frauen leben Frauen und Männer leben Männer. Was aber ganz natürlich ist.
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1: Es ist 17:30.
2: Ich bin Laura Kühne. Guten Morgen miteinander.
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2: Rabatte auf Medikamente werden in der Schweiz offenbar nur zu einem kleinen Teil an Krankenkassen und Versicherte weitergegeben. Laut der eidgenössischen Finanzkontrolle profitierten demnach Arztpraxen, Spitäler und Apotheken 2024 schätzungsweise von Vergünstigungen im Wert von rund 655 Millionen Franken. Grundsätzlich müssten solche Vergünstigungen an Krankenkassen zugutekommen. Tausende Menschen in der Schweiz haben gestern Abend die Sonnenfinsternis beobachtet. Allein auf dem Berner Rosengarten versammelten sich laut Kiesten-STA mehrere tausend Menschen. Auch auf der Zürcher Polyterrasse und dem Hohen Kasten in der Ostschweiz verfolgten Hunderte das seltene Himmelsspektakel. Eine ähnlich starke Sonnenfinsternis gibt es in der Schweiz erst wieder 2075. Auf Sizilien sorgt der Ätna weiter für Probleme im Flugverkehr. Wegen der Vulkanasche bleibt der Flughafen Catania mindestens bis morgen geschlossen. Ob danach wieder Flugzeuge starten und landen können, ist noch offen. Seit Beginn des jüngsten Ausbruchs sind bereits hunderte Flüge ausgefallen, verspätet oder auf andere Flughäfen umgeleitet worden. Reisende sollen deshalb vor der Fahrt zum Flughafen den Status ihres Fluges überprüfen. Sehr gut aus unterwegs, ihr habt eine Freifahrt, wenn ihr jetzt gerade von der Nachtschicht am Heimfahren seid oder schon auf dem Weg an die Arbeit. Die Sonne ist heute definitiv der Platz ist am Himmel und bringt wieder heisse Temperaturen mit. Die Höchstwerte liegen heute bei um die 31 bis 33 Grad. Gegen Nachmittag bildet sich dann vor allem in den Alpen ein paar Quellwolken dazu.

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0: Russen sind die FM1 Wachmacher am 17:45 und wir feiern mit euch zusammen Gold für die Schweiz an der Leichtathletik-EM in Birmingham.
1: Die letzte Hürde, Jason Joseph gewinnt die Goldmedaille! Jason Joseph holt sich Gold!
0: Gold über 110 Meter Hürde.
2: Ja, wir feiern gleich weiter mit euch. Ja. Heute spielt der Baschi sein versprochenes Konzert im Coiffeur Ilgewiese Zahnig. Und wie die Kundschaft auf diesen Star-Besuch hinfiebert, das erzählen wir euch gleich am 20:06.
0: Schönen Morgen!

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0: bei der FM1 Wachmacher.
1: Morgen miteinander.
0: Es wird jetzt in Gatt 6 sein. Wir wünschen euch einen wunderbaren Donnerstag.
1: Ich bin Laura Kühne. Guten Morgen miteinander.
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1: Tausende Menschen in der Schweiz haben gestern Abend die Sonnenfinsternis beobachtet. Allein auf dem Berner Rosengarten versammelten sich laut Kiesten-SCA mehrere tausend Menschen.

0: Die genössischen Finanzkontrolle profitierten demnach Arztpraxen, Spitäler und Apotheken 2024 schätzungsweise von Vergünstigungen im Wert von rund 655 Millionen Franken. Grundsätzlich müssten solche Vergünstigungen an Krankenkassen zugutekommen. Nach dem schweren Erdbeben in Kolumbien ist die Zahl der Todesopfer auf 265 angestiegen. Laut offiziellen Angaben wurden außerdem mehr als 3.500 verletzt. Hilfsorganisationen und private Opferregister sprechen weiter von über 4.200 Vermissten. Das Erdbeben am Montag hatte eine Stärke von 7,4 und ereignete sich im Nordwesten des südamerikanischen Landes.
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0: Der Schweizer Hürdenspringer Jason Joseph gewinnt an der EM in Birmingham Gold über 110 Meter Hürden. Der 27-Jährige gewinnt in 13,12 Sekunden klar und bleibt 500stel über dem Schweizer Rekord. Der Basler feiert seinen bislang größten Erfolg.
2: 1 ab 6 und ihr habt freie Fahrt in der ganzen Ostschweiz und Graubünden. Kommt gut und sicher an eurem Ziel an.
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3: Das trockene Bikini und Badhose, die können gerade wieder ab dem Ständer abnehmen und einpacken für heute nach dem Feierabend. Es ist auch heute sonnig und bis zu 33 Grad lokal.
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1: Mit dem Wachmacher.
2: Morgen.
1: Und einem von den ganz neuen Hits in der Unstieg.
2: Ja, der ist auf dem neuesten Album drauf von der Ariana Grande. Mhm. Jetzt am 9 ab 6 für euch, zum gemütlich in den Tag hineinkommen.
1: Schönen Morgen.

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0: strahlend schön wie ein Lächeln vom Harry Styles bleibt auch von außen. Heute gibt es bis 33 Grad.
1: Ich habe gar nicht gewusst, dass dir am Harry Styles sein Lächeln gefällt.
0: Moll, kann einem doch ein Lächeln von jedem Menschen gefallen.
1: Schön gut auf mit FM1 Wachmacher 19 ab 6 und uns hören, das lohnt sich immer.
0: Ja.
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3: Hallo zusammen, ich bin der Baschi und ich komme zu euch.
1: Ja, aber der Baschi hat ganz schöne Lache und er hat sich entschieden. Aus allen Anmeldungen von euch. Sein Privatkonzert steigt heute im Coiffeur Ilge Wiese Zarnig. Eingefädelt hat der ganze Evelyn, der dort arbeitet. Auch uns kannst du ja sagen, jetzt wo der Baschi kommt. Haben jetzt mal alle noch einen Termin wollen?
4: Genau, wir haben einige Anfragen natürlich, wo es im Radio gekommen ist, überkommen, ah, wir würden auch gerne kommen. Und ja, jetzt sind wir halt wirklich gesetzt, wir haben Platz voll. Ja,
0: einmal ist voll. Logisch, ein Coiffeurstuhl muss ja schlussendlich auch noch frei bleiben für den Baschi. Ja. Morgen hören wir bei den Wachmachern natürlich, wie der mega spezielle Konzert ist. Zuerst wünschen wir aber dir, Evelyn, am ganzen Team und allen Gästen viel Spass heute noch mit dem Baschi.
4: Ich freue mich, wenn er kommt. Ich freue mich eigentlich einfach, dass er kommt.
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0: los?
1: Nein, jetzt ist aktuell noch ruhig. Am 6:45 Uhr. Im Zeitstadion wird es heute Abend auch wieder richtig abgehen.
2: 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Viel Erfolg wünscht Wachmacher.

0: Guten Morgen miteinander.
1: Morgen.
0: Eins vor 6:30. Und haben Sie gesehen, die Kagensonnenfinsternis?
1: Also ich danke den Fotos, die noch bei uns per WhatsApp geschickt haben. Ich wollte es eigentlich selber schauen, aber dann, beim Höhepunkt, ist die Sonne hinter ein paar Tannen verschwunden.
0: Also ich will sagen, du bist eingeschlafen, das wäre auch gut. Ich war auch im Haushalten, also so aus dem Seitenwinkel gesehen. Aber zu dieser Morgenstimmung, die wir jetzt haben, in voller Sonne gebracht, dann später gibt es den Teddy Swims für euch. Hier bei den Wachmachern.
1: Wir spielen euch am meisten Musik, um die Müdigkeit abschütteln mit Artemis.
0: Und der Nico Santos, unserem kleinen Sonnenschein.
1: Genau.
0: Gehört auch noch nach dem Halbi.
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1: Es ist 6:30. Guten Morgen von der FM1 Wachmacher.
4: Ich bin Laura Kühne. Guten Morgen miteinander.
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4: Der Gletscherschwund hat Folgen für das Skigebiet Lax. Einer der beiden Skilifte auf dem Vorabgletscher ist vorläufig abgebaut worden. Das berichtet die Südostschweiz. Der Gletscher hat sich so stark zurückgezogen, dass für einen Weiterbetrieb größere Bauarbeiten und teilweise Sprengungen nötig werden. Masten und Seil sind deshalb entfernt worden. Eine spätere Wiederinbetriebnahme des Lifts ist aber nicht ausgeschlossen. Rabatte auf Medikamente werden in der Schweiz offenbar nur zu einem kleinen Teil an Krankenkassen und Versicherte weitergegeben. Laut der eidgenössischen Finanzkontrolle profitierten demnach Arztpraxen, Spitäler und Apotheken 2024 schätzungsweise von Vergünstigungen im Wert von rund 655 Millionen Franken. Grundsätzlich müssten solche Vergünstigungen an Krankenkassen zugutekommen. Kolumbien und die USA wollen gemeinsam militärisch gegen Drogenkartelle vorgehen. Das hat US-Verteidigungsminister Pete Hegseth angekündigt. Kolumbiens neue Regierung habe die USA um Unterstützung gebeten. Das südamerikanische Land tritt zudem einem von den USA geführten Bündnis gegen Drogenkartelle bei. Kolumbiens neuer Präsident Abelardo de la Espriella hatte angekündigt, den Kampf gegen den Drogenhandel deutlich zu verschärfen. Die umstrittene US-Einwanderungsbehörde ICE plant die Anschaffung von Elektroschockhandschuhen. Diese sollten als Deeskalationsgeräte eingesetzt werden, hieß es in einer entsprechenden Bekanntmachung des Heimatschutzministeriums. Für den Kauf seien 10 bis 20 Millionen US-Dollar eingeplant. Bis Ende März 2027 solle die Anschaffung abgeschlossen sein.
1: Es ist 6:30 und auf der Straße in der Ostschweiz und Graubünden sieht es aktuell überall immer noch gut aus. Kommt sicher an euer Ziel an.
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0: Für alle, die mit so einem Fenster schlafen, zuerst Sauna, nachher wieder frische Luft. Später gibt es wieder Sauna mit bis zu 33 Grad heute.
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1: Was für ein Start in Donnerstag, jetzt mit dem Teddy Swims.
2: Geht für euch mit links, am Linkshändertag sowieso. Okay. Schön dürfen wir euch mit den besten Hits in den Tag begleiten.
1: Schönen Donnerstag.
2: Mr. Know It All.

0: 22.07 und sind bereit für ein kurzes Bandraten.
1: Ja.
0: Da braucht man manchmal ja nur ein, zwei Töne und man weiss gar, was kommt.
1: Bei dem Hit zum Beispiel, bei vielen von euch, sofort klar, das sind die legendären Oasis.
0: Ja, mit dem schönen Flashback-Hit schicken wir euch in den Donnerstagmorgen rein. Macht's gut.
1: Schönes Tagli miteinander.

0: Schellenkranz. Und noch ein bisschen Gitarre. Guten Morgen miteinander.
1: Morgen.
0: Das FM1 Wachmacher und 20.07.
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1: Der Sexualunterricht in der Schule sollte ein bisschen offener werden in der Schweiz. Fändest du da persönlich eine gute Idee, wenn man auch das Thema Heterosexualität behandeln würde?
3: Ja, wäre sicher sinnvoll, dass alle darüber Bescheid wissen.
4: Ja, es kommt natürlich darauf an, in was für einer Stufe Kinder.
1: Mhm.
4: Also ich denke so vor 5., 6. Klasse sicher.
1: Mhm.
4: Ja.
1: Wie war das bei dir früher in der Schule? Hat man hier schon über Heterosexualität geredet?
4: Nein, das war so tabu gewesen, nein. Ich bin ja noch in einer Klosterschule.
1: Würdest du das positiv finden, wenn man im Sexualunterricht in der Schule über Heterosexualität schwätzen
5: würde? Auf jeden Fall, ja. Ja, die Kinder sollten ja über das genauer erfahren.
6: Auf jeden Fall. Ich finde, das ist ein Muss-Thema und gehört auf jeden Fall in die Schule.
1: Wenn jetzt du Lehrerin wärst, wie würdest du das Thema Heterosexualität angehen?
6: Das ist jetzt eine gute Frage. Ich würde es ganz normal ansprechen, weil es heutzutage ganz ein ganz normales Thema ist.
1: Mhm.
6: Dass es halt Menschen gibt, die in verschiedenen Richtungen leben. Ja. Frauen leben Frauen und Männer leben Männer. Was aber ganz natürlich ist.
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0: Mit der samtig weichen Stimme von Tom Walker aufstehen, 12:07.
1: Morgen.
0: Es gibt bis 33 Grad heute.
1: Ja, da sind wir bei der FM1 Wachmacher, wo wir die besten Hörerinnen und Hörer haben.
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1: Ja, ab Montag ist der Morgen schon nur mit seinem Velo unterwegs im FM1 an dem Trampolin. Kein Geld, kein Essen, das heisst, du kannst dir auch nichts kaufen, morgen schon keine Unterkunft, nichts. Aber kein Problem für euch.
3: Wir vom Grabser Berg, vom Schlegelhof, würden dich gerne zu einer Übernachtung einladen bei deiner Velotour. Wir betreiben Schlaf im Stroh.
0: Schön.
3: Morgen gäbe es einen Bauern zum Morgen. Falls der Weg in Grabser Berg findest, wärst du herzlich eingeladen.
1: Hi Thomas, so lieb. Einer von ganz vielen von euch, der da morgen schon seine Hilfe anbietet.
0: Ja, es wird also schlussendlich dann noch eine Challenge. Wo gehe ich überall vorbei überhaupt? Ja. Ihr habt von meiner Strampelten natürlich auch etwas. Schätzt schon jetzt in der Radio FM1 App, durch wie viele Dörfer, dass ich ab Montag in 5 Tagen fahre und holt euch ein neues iPhone mit Abo für ein Jahr für fast 1500 Franken.
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0: ist ein goldiger Morgen mit dem Wachmacher.
1: Die letzte Hürde, Jason Joseph gewinnt die Goldmedaille. Jason Joseph holt sich Gold.
0: Über 110 Meter Hürde wird der Jason Joseph zu Birmingham Europameister.
2: Ich möchte auch Jason Joseph heißen. Das klingt so cool. Jetzt am 5 vor 7 macht er vielleicht einen kleinen Hürdenlauf über die Lego von der Kind. Die Schuhe vom Schatz im Gang, wo wieder Querfeldbeet verteilt sind. Oder der Vierbeiner, wo euch noch ein bisschen den Füßen übersteht.
0: Viel Glück.

0: Guten Start in Donnerstag. In 2 okay. Minuten ist 7. Und heute ist wieder mal alles normal. Kein Mond vor der Sonne.
1: Nichts. Wir spielen euch bei den Wachmacher auch wie gewohnt am meisten Musik. Nach dem 7. auch vom Benson Boone.
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1: Mit dem Wachmacher geht's in Donnerstagmorgen rein. Schön, sind ihr mit uns unterwegs. Es wird jetzt den grad 7.
0: Ich bin Laura Kühne. Guten Morgen miteinander.
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0: Tausende Menschen in der Schweiz haben gestern Abend die Sonnenfinsternis beobachtet. Allein im Berner Rosengarten versammelten sich laut Kisten SDA mehrere tausend Menschen. Auch auf der Zürcher Polyterrasse und dem Hohen Kasten in der Ostschweiz verfolgten Hunderte das seltene Himmelsspektakel. Eine ähnlich starke Sonnenfinsternis gibt es in der Schweiz erst wieder 2075. In der Schweiz zeichnet sich ein Wetterumschwung ab. Ab diesem Wochenende seien zunächst Gewitter und in der kommenden Woche wiederholt Regen zu erwarten, wie das Newsportal Watson schreibt. Der über mehrere Tage verteilte Niederschlag könne laut der Forschungsanstalt für Wald, Schnee und Landschaft die Lage für die Landwirtschaft etwas entspannen. Für die großen Gewässer sei dagegen noch keine wesentliche Erholung zu erwarten. Auf Sizilien sorgt der Ätna weiter für Probleme im Flugverkehr. Wegen der Vulkanasche bleibt der Flughafen Catania mindestens bis morgen geschlossen. Ob danach wieder Flugzeuge starten und landen können, ist noch offen. Seit Beginn des jüngsten

0: und feiert seinen bislang grössten Erfolg. Er sei stolz auf seine Leistung, sagt Joseph zu SRF.
1: Ich konnte mein Rennen durchziehen und einfach das abrufen, was ich in den Beinen gesteckt habe. Umso schöner, wenn man dann so gewinnen kann.
0: Der Basler lag mit 13,12 Sekunden 500stel über dem Schweizer Rekord.
2: 1 ab 7. Rekordmässig schnell müsst ihr heute gar nicht sein, weil auf der Strasse in der Ostschweiz und Graubünden da rollt der Verkehr absolut störungsfrei. Ihr könnt also entspannt losfahren.
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4: Ja, die Sonne gestern einen Star-Moment gehabt. Heute wird sie wahrscheinlich 2-3 Mal weniger gefötelt. Ja. Sie scheint aber wieder mit voller Kraft. Maximal 33 Grad gibt es heute im FM 1.
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0: Gott und geht schon die Vorfreude gekickt, jetzt macht aber
1: ja, Tausende von euch planen schon auf die 8. am Abend. Dann fiebern auch wir von den Wachmachern mit unserem FC St. Gallen mit. Dann ist Conference League Quali-Rückspiel gegen Sheriff Tiraspol.

0: Planung ist doch das A und das O. Ja. Guten Morgen bei FM1 Wachmacher. Morgen. Jetzt sind gerade 11 ab 7. Ihr könnt sicher ein bisschen besser planen als der Morgen schon. Wir haben uns nämlich auf WhatsApp 0848 22 22 11 mega viele coole Fotos von dieser Sonnenfinsternis geschickt. Im Morgen schon ist ein bisschen etwas dazwischen gekommen.
1: Genau. Und zwar Tannen. Ja. Genau beim Höhepunkt ist wirklich die Sonne hinter den Tannen verschwunden. Ja, und ich habe nichts gesehen von dem Spektakel.
0: Wir haben gemacht, gute Nacht. Genau. Ja, gibt es zum Glück überall mega viele schöne Fotos für euch und der Morgenshow, die es etwas verpasst hat. Mhm. Im Jahr 2075 ist dann erst wieder so weit die nächste partielle Sonnenfinsternis.
1: 2075. Dann bin ich ja 93.
0: Ah, du bist dann 93?
1: Jawohl. Yes, und dann haue ich es wahrscheinlich mit dem Rollator auf so einen Hügel rauf.
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0: Heute bringen wir einen Hai. Gutes Aufstehen mit den Wachmacher und dem Baschi am 17 ab 7.
1: Heute gibt es einen Haufen Sonne für den Baschi im FM1 an 33 Grad maximal. Aber er kommt eben nicht jeden Tag vorbei.
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3: Hallo zusammen, ich bin der Baschi und ich komme zu euch.
1: Ja, und da hat euch die alten Hände voll zu tun, der Baschi.
0: Mhm.
1: Er bereitet sich wahrscheinlich jetzt gerade auf das Privatkonzert vor. Gut, so wie ihn kennt, glaube ich, schon hier am Fuß.
0: Er kann da sicher aus dem FM perfekt. Ja. Und es sind wirklich so viele coole Vorschläge reingekommen, wo dass er darf, ein Konzert spielen darf. Heute hockt er aber ganz exklusiv auf dem Coiffeurstuhl beim Coiffeur Ilgewiese Zarnegg.
1: Mhm.
0: Singt für die Evelyn und ihre Arbeitsgespänli, Freundinnen, Freunde, Kundinnen, Kunden. Und alle sind nervös, gell, Evelyn?
4: Sehr nervös. Ja, immer wieder ein bisschen mehr. Positiv nervös. Eigentlich alle vom Geschäft dort. Alle sind nervös und freuen sich. Und die Leute, die kommen schauen, auch, sind alle gespannt.
1: Ja. Heute Nomi, ist es soweit. Morgen gehört ihr dann bei den Wachmachern, wie das ganz spezielle Konzert war für alle Beteiligten. Der Baschi, Evelyn und alle, die dort waren.
4: Juhu, Baschi, wir freuen uns mega auf dich. Und ich glaube, du wirst dich freuen. Wir sind ein ganz cooles Trüppli.
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0: Etwa die sollte man doch wieder mal etwas Neues ausprobieren, finde ich, oder?
1: Hast du einen Vorschlag?
0: Ja. Eine neue Glassensorte habe ich gestern gemacht. Ein Kübel Kokos, irgendetwas.
1: Sehr fein.
0: Da sind die Wachmacher am 5.

0: Wir begleiten euch am 7:30 mit der meisten Musik in die Schule oder noch durch die Sommerferien. Mhm. Bei den Innerödler und Bündner Kind ist ja gerade das grosse Finale.
1: Ja, und die wieder zurückkommen, da kommt man ein bisschen verändert aus den Ferien. Man ist ein bisschen brüner, mhm, hat ein bisschen andere Spitzchen bei den Haaren. Und ich als Kind früher sogar mal noch die geflechteten, farbigen Strände drin.
0: Klassiker haben gefühlt alle Kinder.
1: Bei Michael Schulte sind wir schon ganz zufrieden mit seinem blonden Lockenschopf, vor allem mit seiner Musik. Zusammen mit Austis.
0: Und Stromgitarre haben wir euch auch. Am meisten Musik bei den Wachmacher, dass euer Tag schon gut anfängt mit Sunrise Avenue. So und die entspannte Olivia Dean. Alle und noch mehr in der nächsten halben Stunde vor dem 8.
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0: Nicht nur eine partielle Sonnenfinsternis haben wir gestern Abend gesehen, sondern auch einen wunderbaren Sternenhimmel. Sternschnuppe, vielleicht etwas gewünscht. Da sind die FM1 Wachmacher am 7:30.
1: Schönen Morgen.
12: Ich bin Laura Kühne. Guten Morgen miteinander.
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12: Der Gletscherschwund hat Folgen für das Skigebiet Lax. Einer der beiden Skilifte auf dem Vorabgletscher ist vorläufig abgebaut worden. Das berichtet die Südostschweiz. Der Gletscher hat sich so stark zurückgezogen, dass für einen Weiterbetrieb größere Bauarbeiten und teilweise Sprengungen nötig werden. Masten und Seil sind deshalb entfernt worden. Eine spätere Wiederinbetriebnahme des Lifts ist aber nicht ausgeschlossen. Rabatte auf Medikamente werden in der Schweiz offenbar nur zu einem kleinen Teil an Krankenkassen und Versicherte weitergegeben. Laut der eidgenössischen Finanzkontrolle profitierten demnach Arztpraxen, Spitäler und Apotheken 2024 schätzungsweise von Vergünstigungen im Wert von rund 655 Millionen Franken. Grundsätzlich müssten solche Vergünstigungen an Krankenkassen zugutekommen. Die umstrittene US-Einwanderungsbehörde ICE plant die Anschaffung von Elektroschockhandschuhen. Diese sollten als Deeskalationsgeräte eingesetzt werden, hieß es in einer entsprechenden Bekanntmachung des Heimatschutzministeriums. Für den Kauf seien 10 bis 20 Millionen US-Dollar eingeplant. Bis Ende März 2027 solle die Anschaffung abgeschlossen sein. Kolumbien und die USA wollen gemeinsam militärisch gegen Drogenkartelle vorgehen. Das hat US-Verteidigungsminister Pete Hegseth angekündigt. Kolumbiens neue Regierung habe die USA um Unterstützung gebeten. Das südamerikanische Land tritt zudem einem von den USA geführten Bündnis gegen Drogenkartelle bei. Kolumbiens neuer Präsident Abelardo de la Espriella hatte angekündigt, den Kampf gegen den Drogenhandel deutlich zu verschärfen.
0: 7:30 ist es und wenn ihr über den Seedamm ins Zentrum von Rapperswil unterwegs sind, dann planen aktuell 10 bis 15 Minuten plus sein.
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1: Danke vielmals an eure Goldschätz, die ein Büro, Schulzimmer oder einfach die Bude schon mal schön lüftet, bevor der Rest kommt. Der ist nämlich jetzt noch wunderbar bei 20 Grad bei euch zusammen. Die Siebelzau ist 17 und das Nidorna 18 Grad. Sonst gibt es mit den Haufen Sonne lokal bis zu 33 heute.
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0: gone.
1: Also in der Sommerferien bin ich auf jeden Fall am Meer am liebsten. Einfach so schöner Sandstrand.
2: Jetzt können wir wieder singen gehen.
3: Da bin ich einfach wieder ein bisschen fröhlicher.

0: Wir sind dabei bei eurem täglichen Griff zu der Spritzkante am 21. von 8. Einen nötigen Schluck gibt es jetzt noch.
1: Ja, und vergesst euch selber nicht.
0: Ja.
1: Wenn ihr am Morgen den Wassertank schon voll habt, kommt es gut. Einen guten Donnerstag mit den Wachmachern.

0: Und der Ritter geht wie im Galopp auf ihrer Erfolgsrelle. Ja. Und wir schicken sie zu euch in eure Morgenroutine. Oder vielleicht hast du direkt einen Arbeitsplatz, je nachdem, wo wir sind. Und damit den nötigen Preis Humor hier bei der FM1 Wachmacher um 22. Nein, stimmt nicht. 18 vor 8 ist.
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3: Der Sexualunterricht in der Schule sollte ein bisschen offener werden in der Schweiz. Fändest du da persönlich eine gute Idee, wenn man auch das Thema Heterosexualität behandeln würde?
4: Ja, wäre sicher sinnvoll, dass alle darüber Bescheid wissen.
5: Ja, es kommt natürlich darauf an, in was für Stufe Kinder.
3: Mhm.
5: Also ich denke so vor 5., 6. Klasse sicher.
3: Mhm.
5: Ja.
3: Wie war das bei dir gewesen, früher in der Schule? Hat man da schon über Heterosexualität geredet?
5: Nein, das war so tabu gewesen, nein. Ich bin ja noch in einer Klosterschule.
3: Würdest du das positiv finden, wenn man im Sexualunterricht in der Schule über Heterosexualität schwätzen
6: würde? Auf jeden Fall, ja. Ja, die Kinder sollten ja über das genauer erfahren.
7: Auf jeden Fall. Ich finde, das ist ein Muss-Thema und gehört auf jeden Fall in der Schule.
3: Wenn jetzt du Lehrerin wärst, wie würdest du das Thema Heterosexualität angehen?
7: Das ist jetzt eine gute Frage. Ich würde es glaube ganz normal ansprechen, weil es heutzutage ganz ein ganz normales Thema ist.
3: Mhm.
7: Dass es halt Menschen gibt, die in verschiedenen Richtungen leben. Ja, Frauen leben Frauen und Männer leben Männer, was aber ganz natürlich ist.
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0: Und da schaut ihr, dass ihr heute nicht zu den falschen Brille greift. Heute braucht es wieder die ganz normale Sonnenbrille bei maximal 33 Grad. Und ich wette mit euch, ich lege sogar die Handys für. Der Morgen schon hat so eine schnelle, flitzige Brille für
1: euch. Logisch.
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0: Ja, abgesehen von dem, am Montag schwingst du auf den Sattel, bist du bereit?
1: Hey. Ich würde sagen, langsam aber sicher schon, weil an der Unterstützung aus dem ganzen FM1-Land fehlt es definitiv nicht. 5 Tage bin ich ohne nichts unterwegs im FM1-Land. Das heisst kein Essen, kein Schlafplatz und kein Geld.
0: Keine Sache für euch da draussen. Ihr helft und fiebert jetzt schon mit, auch wenn ihr morgen schon gar noch nicht auf dem Velo hockt.
3: Guten Morgen, liebe Wachmacher. Guten Morgen, liebe Joe. Falls deine Velotour dich über Steinach führt, bist du bei uns herzlich willkommen. In unserem Kinderstockbett zu übernachten. Und wir können auch gerne zusammen das Nachtessen.
1: Ich bin ja als Kind Steinach aufgewachsen, dem würde ein Kinderstockbett noch passen, aber routenplanungsmässig muss ich noch hinter die Bücher.
0: Ja, und ihr könnt in der Zwischenzeit gleich direkt in die Radio FM1-App, da sind nämlich herzlich eingeladen, zum schätzen, wie viele Ortschaften im FM1 und der Morgen schon auf seiner Velotour abklappert.
1: Genau.
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0: Viele Kinder satteln am 5.08 Uhr in die Schule, fahren darum mit den Wachmacher und Imagine Dragons auch heute besonders aufmerksam, dass alle sicher ankommen.
1: Morgen!

0: schon fast geschafft am 2:08. Mit der Meistermusik starten wir miteinander in Wochenendsport, hier bei den Wachmacher.
1: Und zwar gerade ein grossartiger Sommerhit von «Alle Farben» nach einem Punkt für euch parat.
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1: Bevor wir mit euch am St. Gallen Fest auch festen gehen, schaffen wir noch ein bisschen. Das sind die FM1 Wachmacher am 8. Hallo.
0: Ich bin Laura Kühne. Guten Morgen miteinander.
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0: In der Schweiz zeichnet sich ein Wetterumschwung ab. Ab diesem Wochenende seien zunächst Gewitter und in der kommenden Woche wiederholt Regen zu erwarten, wie das Newsportal Watson schreibt. Der über mehrere Tage verteilte Niederschlag könne laut der Forschungsanstalt für Wald, Schnee und Landschaft die Lage für die Landwirtschaft etwas entspannen. Für die großen Gewässer sei dagegen noch keine wesentliche Erholung zu erwarten. Die umstrittene US-Einwanderungsbehörde ICE plant die Anschaffung von Elektroschockhandschuhen. Diese sollten als Deeskalationsgeräte eingesetzt werden, hieß es in einer entsprechenden Bekanntmachung des Heimatschutzministeriums. Für den Kauf seien 10 bis 20 Millionen US-Dollar eingeplant. Bis Ende März 2027 solle die Anschaffung abgeschlossen sein. Die Interimsregierung und die Opposition in Venezuela haben sich auf erste konkrete Schritte gegen die Staatskrise geeinigt. Sie vereinbarten eine umfassende Justizreform sowie die Erneuerung der Richter am obersten Gerichtshof. Zudem wollen beide Seiten gemeinsam versuchen, im Ausland eingefrorene Staatsgelder freizubekommen, unter anderem bei der Bank von England, um den Wiederaufbau

0: können mein Rennen durchziehen und einfach können das abrufen, was ich in den Beinen gesteckt habe. Umso schöner, wenn man dann so kann gewinnen kann.
1: Der Basler lag mit 13,12 Sekunden 500stel über dem Schweizer Rekord.
2: 2:08 und wenn ihr von Kempraten ins Zentrum von Rapperswil unterwegs sind, dann planen wir aktuell rund eine Viertelstunde plus ein. Sonst rollt der Verkehr in der Ostschweiz und Graubünden bestens. Wenn es aber gleich noch jemand anders stockt, dann sind wir froh um einen Funk auf unsere gratis Verkehrshotline 0800 33 33 11.
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4: Ja, da sind wahrscheinlich schon wieder unterwegs mit den Fenstern drinnen oder sowieso mit Fahrtwind, wenn ihr das Velo gewählt habt heute Morgen. Es ist aktuell noch schön angenehm, es gibt aber mit der Sonne wieder heisse Temperaturen von lokal bis zu 33 Grad heute.
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2: Das ganze FM1-Land hat sie gesehen, die partielle Sonnenfinsternis gestern Abend.
4: Ja, wenn nicht live, dann sicher in mindestens 30 verschiedenen WhatsApp-Status und Insta-Stories.
2: Genau.

0: Heute gibt es die nächste europäische Nacht für den FC St. Gallen.
1: Ja, da sind die FM1 Wachmacher und wir sind schon jetzt am 8.8. sowas von ready für Conference League Quali-Rückspiel gegen Sheriff Tiraspol.
0: Zeigen wir denen mal, wer der Sheriff hier im Zitterstadion ist.

0: das sind die FM1 Wachmacher und am Elfen Brachti leiten wir euch sehr gerne noch ein Danke weiter.
1: Danke, danke an alle, die eingeschaltet haben, danke an alle, die supportet haben, danke an alle, die über die Jahre daran gelaufen haben, dass der Joseph einmal eine Goldmedaille holt.
0: Ja, sagte Jason Joseph bei SRF. Er holt über 110 Meter Hürde die erste Goldmedaille für die Schweiz an der Leichtathletik-WM.
2: EM sogar, das
0: ist schön. EM, genau.
2: Da bei den Wachmacher kommen aber bei der EM auch die Geschichten rund um die Wettkämpfe mit über von unseren Arbeitsgespendli von Watson. Da können Sie sicher einen Haufen von euch mitfühlen. Der Griech, der Miltiadis Tentoglou, der hat ja, ist ein bisschen weiter gekumpelt als unseren Ausserrödler, der Simon Ehammer im Beachsprung. Mhm. Hat Gold geholt. Und dann haben sie den griechischen Fernseher gefragt, du, wo hast du jetzt nach deine Medaille?
0: Oh,
2: und er, in dem Moment hat er das gecheckt. Scheiße, wo ist meine Medaille? Er hat nicht mehr gewusst, was ist. Er hat gesagt, nein, ich habe sie liegen lassen. Er hat sie noch in den Finger gehauen. Nachher, aber man kann sagen, zum guten Glück.
0: Er hat sie wieder gefunden.
2: Sie ist dafür gekommen.
0: Sehr gut. Am besten einfach um den Hals hängen und dort sein, oder?

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0: Morgen voller guter Laune, dank dem Meghan Trainor. Und die Sonne, die scheint heute für euch und auch für den Baschi. Es gibt bis 33 Grad.
1: Ja, nicht nur die Sonne scheint, sondern der Baschi, der geht im FM1 und heute zum Coiffeur.
0: Ja.
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3: Hallo zusammen, ich bin der Baschi und ich komme zu euch.
1: Ja, er geht nicht Haare schneiden, nein. Aber er geht zum Coiffeur. Er spielt sein Privatkonzert im Coiffeur Ilgewies Zahnig bei der Evelyn. Und wer denn noch?
4: Wir haben ganz liebe Kunden, die kommen. Von der Arbeitskollegin Meitli kommt auch. Hm. Also sind ein paar Kinder dort. Ja, genau, von klein bis gross, gut durchmischt.
1: Also die Gästeliste, die haben sie gefüllt. Und ist dann alles schon parat für den Baschi?
4: Ich habe jetzt gerade noch etwas fertiggestellt und für den Rest habe ich noch Zeit.
0: Stimmt, am Nami kommt ja der Baschi. Sehr und gut. Morgen gehören hier bei den Wachmachern die sicher mega, mega gut Stimmung.
4: Juhu! Wir freuen uns mega auf dich und ich glaube, du wirst dich freuen. Wir sind ganz cooles Trüppli.
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0: Sophia!
1: 90 Kinder und ihr, die erst auf die zweite Lektionsschule haben, laufen jetzt am 8:45 gleich los.
2: Die Kinder machen es ja mega gut auf dem Schulweg. Ihr fahrt auch aufmerksam mit der Dua Lipa bei den Wachmachern.

0: Guten Morgen miteinander, am 2 Minuten vor dem
1: Morgen. Morgen.
0: Da haben vielleicht eure Frau oder euer Mann im Morgen auch einen Schmutz noch geben beim Verabschieden. Mm. Und der Wort ist zuerst mal gefallen. Der Mann von der Taylor Swift hat gesagt, meine Frau. Zum ersten Mal im Interview.
1: Sehr schön. Taylor Swift haben wir euch gerade nach dem Halbi. Die gute Laune, die kommt von Mark Amber. Wir spielen euch am meisten Musik, auch die pumpt. David Guetta und Sia sind alle in der nächsten Viertelstunde für
0: schönen
1: euch.
0: Schönen Donnerstag.
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1: 8:30 Uhr, schön sind wir mit den Wachmachern unterwegs. Einen guten Donnerstag
0: euch. Hallo.
10: Ich bin Laura Kühne, guten Morgen miteinander.
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10: Die anhaltende Trockenheit bringt die Trinkwasserversorgung in Teilen der Ostschweiz an ihre Grenzen. Besonders angespannt ist die Lage in der Region Wil und Uzwil. Dort können einzelne Versorger den Wasserbedarf nicht mehr allein decken und müssen sich gegenseitig aushelfen. Gleichzeitig ist der Wasserverbrauch stark gestiegen, unter anderem wegen der Bewässerung von Gärten, schreibt das St. Galler Tagblatt. Einzelne Gemeinden haben deshalb bereits Bewässerungsverbote erlassen. Die Interimsregierung und die Opposition in Venezuela haben sich auf erste konkrete Schritte gegen die Staatskrise geeinigt. Sie vereinbarten eine umfassende Justizreform sowie die Erneuerung der Richter am obersten Gerichtshof. Zudem wollen beide Seiten gemeinsam versuchen, im Ausland eingefrorene Staatsgelder freizubekommen, unter anderem bei der Bank von England, um den Wiederaufbau nach dem verheerenden Erdbeben vom Juni zu finanzieren.
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10: Der Schweizer Hürdenläufer Jason Joseph ist Europameister. Der 27-Jährige gewinnt an der EM in Birmingham Gold über 110 Meter Hürden und feiert seinen bislang größten Erfolg. Er sei stolz auf seine Leistung, sagt Joseph zu SRF.
11: Ich konnte mein Rennen durchziehen, einfach das abrufen, was ich in den Beinen gesteckt habe. Umso schöner, wenn man dann so kann gewinnen kann.
10: Der Basler lag mit 13,12 Sekunden 500stel über dem Schweizer Rekord.
1: Aktuell sieht es tipptopp aus auf der Straße in der Auschwitz und Graubünden. Es ist 8:30 Uhr und wir wünschen euch gute Fahrt.
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0: Im Moment tänzen die Temperaturen also um die 20 Grad umeinander. Bei euch zu Buchs, zu Pfäffiken, aber auch zu Goldach. Sonst gibt es im FM1 heute ein paar Wöchchen und vor allem einen Haufen Sonne. Temperaturen bis zu 33 Grad.
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1: Hallo. Hey, miteinander. Ja, nach dem Mittwochnachmittag sind gestern die Kinder dran mitspielen. Mhm. Heute Morgen sind wieder mal die Erwachsenen ja. dran. Im grossen FM1-Game, wir haben den Jackpot für euch ganz frisch gefüllt. 50 Franken gibt es für euch zum Shoppen.
2: Wie viele Mal in der Woche braucht ihr den Staubsauger? Da haben wir von über 100 Leuten im FM1-Land schon erfahren. Und ich glaube, alle, die wir gefragt haben, haben auch tatsächlich einen Staubsauger.
1: Ja.
2: 0848 22 22 11 mitspielen und mit 50 Franken shoppen gehen.
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1: Mit einer neuen Frage ist es immer mega spannend, weil die Karte ist noch weiss.
2: Alles offen.
1: Alles offen. Was ich euch einfach schon mal verraten kann, ist, dass die Antwort persönlich von mir und dem Morgen schon ganz weit auseinandergeht.
2: Das ist ziemlich sicher so. Weil die Frage ist, wie viele Mal in der Woche braucht ihr den Staubsauger? Die Nadja ein bisschen mehr wie ich. 50 Franken im Jackpot. Guten Morgen, das sind Nadja und der Morgen Joe.
3: Hoi, das ist der Andrin von Wil St. Gallen.
2: Andrin, hello.
3: Sali, hoi.
1: Jetzt kannst du offen und ehrlich sein. Wie viele Mal in der Woche tust du persönlich Staubsaugen?
3: Ich persönlich habe einen Staubsaugerroboter.
2: Ah.
1: Also ich glaube, die haben wir nicht reingerechnet bei der aktuellen Frage.
2: Genau.
3: Ja, aber ich persönlich würde jetzt mal sagen, ja, eineinhalb Mal.
2: Gut. Eine Woche mit einmal, dann eine Woche mit zweimal, gibt eineinhalb Mal im Schnitt. Gehen wir rein für die anderen.
3: Genau, das dann gut, ja.
2: Leider nicht top Antwort.
1: Aber ganz sympathisch mit dem Roboter. Dann kannst du jetzt gerne noch aktivieren, eine Runde umpfeilen lassen und machst wieder mal mit bei uns im grossen FM Island Game.
3: Ja, das ist doch tipptopp. Danke vielmals.
1: Das heisst, Mann, ist eure Chance. Was denken die, wie viel Mal in der Woche brauchen die meisten Leute von über 100 im FM Island? Der Staubsauger. Top Antwort gibt 100 Franken um 8:30.
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0: Ein Melonenschnitz, eine saftige Pfirsiche, gute Aprikose. Im Sommer gibt es bei vielen von euch natürlich einen fruchtigen Znüni.
1: Also wenn es die Fladenform verarbeitet ist, bin ich auch mit dabei.
0: Ist gut.
1: Dazu spielen wir auch die meiste Musik für eure Pause. Nach einem Punkt geht es der Remo vor, jetzt ist 2 vor.
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0: Wir denken schon ein bisschen grün-weiss. Heute Abend spielt unser FC St. Gallen Conference League Quali-Rückspiel gegen Sheriff Tiraspol. Da sind die FM1 Wachmacher. Es wird 9.
1: Schönen Donnerstag.
8: Ich bin Laura Kühne. Guten Morgen miteinander.
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8: Die anhaltende Trockenheit bringt die Trinkwasserversorgung in Teilen der Ostschweiz an ihre Grenzen. Besonders angespannt ist die Lage in der Region Wil und Uzwil. Dort können einzelne Versorger den Wasserbedarf nicht mehr allein decken und müssen sich gegenseitig aushelfen. Gleichzeitig ist der Wasserverbrauch stark gestiegen, unter anderem wegen der Bewässerung von Gärten, schreibt das St. Galler Tagblatt. Einzelne Gemeinden haben deshalb bereits Bewässerungsverbote erlassen. Hitze und Trockenheit setzen den Milchproduzenten für den Det de Moine-Käse stark zu. Laut dem Quotidien Jurassien geben manche Kühe nur noch halb so viel Milch wie üblich. Die Hitze beeinträchtige zudem die Tiergesundheit und führe zu mehr Durchfall und Fehlgeburten. Von den 6 Käsereien erreicht derzeit nur noch eine die normale Produktionsmenge. Dank Lagerbeständen sollen die Verkäufe bis Ende Jahr dennoch gesichert sein. In der Schweiz zeichnet sich ein Wetterumschwung ab. Ab diesem Wochenende seien zunächst Gewitter und in der kommenden Woche wiederholt Regen zu erwarten, wie das Newsportal Watson schreibt. Der über mehrere Tage verteilte Niederschlag könne laut der Forschungsanstalt für Wald, Schnee und Landschaft die Lage für die Landwirtschaft etwas entspannen. Für die großen Gewässer sei dagegen noch keine wesentliche Erholung zu erwarten. Die Interimsregierung und die Opposition in Venezuela haben sich auf erste konkrete Schritte gegen die Staatskrise geeinigt. Sie vereinbarten eine umfassende Justizreform sowie die Erneuerung der Richter am obersten Gerichtshof. Zudem wollen beide Seiten gemeinsam versuchen, im Ausland eingefrorene Staatsgelder freizubekommen, unter anderem bei der Bank von England, um den Wiederaufbau nach dem verheerenden Erdbeben vom Juni zu finanzieren.
0: 2:09 jetzt gerade und es sieht bestens aus auf der Straße in der Ostschweiz und Graubünden. Weiterhin gute und sichere Fahrt euch.

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1: Und Nadja hat gerade noch eine super Idee gehabt, was wir jetzt bei dem heissen Wetter machen können.
2: Absoluter Lifehack. Jetzt haben wir so viele schöne Tage gehabt. Mhm. Den Keller aufräumen. Ja. Der Dunne ist kühl und dann ist es endlich mal gemacht.
1: Und Musik nehmen wir am besten mit. Das ist der Harry Styles für euch. Guten Donnerstag.

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0: Das sind Wachmacher und es gibt auch nichts Besseres wie Live-Musik.
1: Es gibt etwas Besseres als Live-Musik. Live-Musik vom Teddy Swims.
0: Jawohl.
1: Er kommt ja nächstes Jahr in die Schweiz. Da könnt ihr euch noch die letzten Tickets holen. Ende März spielt er im Hallenstadion.
0: Genau. Und sie spielen schon ins August Zabon am Bodensee am Summer Days. Roxette.
1: Jason Derulo. All die drei, die haben wir sogar jetzt schon hier mit dabei. Bei der FM1 Wachmacher für euch noch vor dem 10.
0: In der nächsten halben Stunde, eine halbe Stunde Musik nonstop für euch.
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6: Die anhaltende Trockenheit bringt die Trinkwasserversorgung in Teilen der Ostschweiz an ihre Grenzen. Besonders angespannt ist die Lage in der Region Wil und Uzwil. Dort können einzelne Versorger den Wasserbedarf nicht mehr allein decken und müssen sich gegenseitig aushelfen. Gleichzeitig ist der Wasserverbrauch stark gestiegen, unter anderem wegen der Bewässerung von Gärten, schreibt das St. Galler Tagblatt. Einzelne Gemeinden haben deshalb bereits Bewässerungsverbote erlassen. Im Bundesparlament wächst die Sorge vor russischer Einflussnahme auf die Abstimmung zur Neutralitätsinitiative. Das berichtet der Tagesanzeiger. Hintergrund sind unter anderem falsche Beiträge russischer Staatsmedien und Äußerungen des russischen Außenministeriums zur Initiative. Mehrere Parlamentarier fordern deshalb, dass die Schweiz stärker gegen ausländische Desinformationen vorgeht. Hitze und Trockenheit setzen den Milchproduzenten für den Tête de Moine Käse stark zu. Laut dem Quotidien Jurassien geben manche Kühe nur noch halb so viel Milch wie üblich. Die Hitze beeinträchtige zudem die Tiergesundheit und führe zu mehr Durchfall und Fehlgeburten. Von den 6 Käsereien erreicht derzeit nur noch eine die normale Produktionsmenge. Dank Lagerbeständen sollen die Verkäufe bis Ende Jahr dennoch gesichert sein. Im Zusammenhang mit den tödlichen Abstürzen des Flugzeugtipps Boeing 737 MAX ist der US-Flugzeugbauer Boeing erneut zu einer hohen Schadenersatzzahlung verurteilt worden. Ein Gericht in Chicago sprach der Familie eines verunglückten UNO-Mitarbeiters 29 Millionen US-Dollar zu. Der irische Ingenieur war 2019 beim Absturz zusammen mit 156 weiteren Menschen ums Leben gekommen. Ursache war eine fehlerhafte Steuerungssoftware.
7: Cool News von unterwegs, ihr habt im Moment eine Freifahrt, kommt gut und sichert euch ein Ziel.
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8: Weiterhin gibt es keine grosse Änderung an der Garderobe. Es bleibt auch heute Donnerstag sonnig und trocken mit Temperatur am Nachmittag dann von so um die 30 Grad.
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8: Und auf dem Weg retour aus dem Lehrerzimmer, richtig Schulzimmer nach der Pause, Begleitung mit dem Ed Sheeran oder gerade als

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0: 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Was habt ihr oder hättet ihr zu bieten am Morgan Joe? Meldet euch jetzt schnell per WhatsApp 0848 22 22 gilt.
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2: Im Bundesparlament wächst die Sorge vor russischer Einflussnahme auf die Abstimmung zur Neutralitätsinitiative. Das berichtet der Tagesanzeiger. Hintergrund sind unter anderem falsche Beiträge russischer Staatsmedien und Äußerungen des russischen Außenministeriums zur Initiative. Mehrere Parlamentarier fordern deshalb, dass die Schweiz stärker gegen ausländische Desinformationen vorgeht. Ein einmaliger Wechsel der Krankenkasse kann langfristig Zehntausende Franken sparen. Das zeigt eine Analyse vom Vergleichsportal Camparis. Wer 2016 von der teuersten zur damals günstigsten Grundversicherung gewechselt wäre, hätte bis Ende dieses Jahres, je nach Wohnort, bis zu rund 38.000 Franken weniger Prämien bezahlt. Wegen eines Erdrutschs ist die Albula-Bahnlinie zwischen Breda und Samaden im Engadin unterbrochen. Die Geröllmassen standen einem Bach, worauf das Wasser über die Bahnlinie floss. Wie stark diese beschädigt ist, ist unklar. Laut der Rätischen Bahn bleibt die Strecke bis mindestens heute Abend unterbrochen. Die Züge werden umgeleitet. Im Zusammenhang

0: Ursache war eine fehlerhafte Steuerungssoftware. Cool News von unterwegs. Ihr habt im Moment eine Freifahrt. Kommt gut und sichert euch ein Ziel.
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2: Sonnenbrillenwetter weiterhin im FM1-Land. Auch heute Donnerstag bleibt es trocken und die Sonne begleitet uns durch den Tag. Am Nachmittag da haben wir dann Temperaturen von so um die 30 Grad.
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2: Zusammen sind wir unterwegs durch den Donnerstagmorgen. Begleitung haben wir euch mit ganz viel Musik. Der Start in die neue Stunde.

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7: Die Badisaison in Uzwil endet wegen der Trockenheit 2 Wochen früher als geplant. Der kommende Sonntag ist der letzte Baditag. Das Freibad braucht täglich bis zu 150.000 Liter Frischwasser, ungefähr so viel wie 1.000 Menschen in ihren Haushalten. Gleichzeitig ist der Wasserverbrauch in Uzwil nach den Sommerferien wieder stark gestiegen, schreibt das St. Galler Tagblatt. Die Gemeinde ruft deshalb erneut zum Wassersparen auf. Wegen der anhaltenden Trockenheit führen die gemeindeeigenen Quellen in Wesen seit mehreren Tagen kein Wasser mehr. Nun ist auch an der Zuleitung aus Glarus Nord ein Leck aufgetreten. Die Reparatur ist aufwendig und dürfte einige Zeit dauern. Die Wasserversorgung in Wesen sei jedoch sichergestellt, betont Gemeindepräsidentin Rea Giesler.
8: Wir werden immer Wasser haben. Trinkwasserreservoir sind jetzt noch voll. Aber sein Tagesverbrauch ist im Moment relativ hoch. Es ist heiss, alle müssen am Abend duschen, man will den Blumenwasser geben, es wird relativ viel Wasser gebraucht.
7: Die Gemeinde Wesen ruft die Bevölkerung deshalb zum Wassersparen auf. Trinkwasser soll nur für notwendige Zwecke genutzt werden, etwa zum Trinken, Kochen und Duschen. Nach dem Menschenansturm auf die spanische Exklave Ceuta hat Marokko mehrere Personen festgenommen. Sie sollen über soziale Medien zu illegalen Grenzübertritten aufgerufen haben. Für den 15. August, also übermorgen, kursieren demnach Aufrufe zu neuen Massenüberquerungen. Die Behörden kündigten verstärkte Sicherheitsmaßnahmen an und warnten davor, solchen Aufrufen zu folgen. Auf der A3 Zürich Richtung Chur zwischen Niederurne und Murg stauet es in beiden Richtungen. Es geht etwa 20 Minuten länger.
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9: Zu einer heissen Suppe sagen heute die meisten von euch ziemlich sicher, nein, ist gut, danke. Temperaturen weiterhin im FM1 und so bei um die 30 Grad. Dazu bleibt es auch am Nachmittag weiterhin trocken und sonnig.
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9: Finish, Endspurt, ist auch gesagt, nicht unbedingt nur beim Arbeiten, sondern auch bei euch daheim in der Küche. Da wird langsam aber sicher auftischen. Und zum Tischen gibt es musikalische Unterstützung, das ist gerade Megan Trainor.

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8: Wegen eines Erdrutsches ist die Albula-Bahnlinie zwischen Breda und Samaden im Engadin unterbrochen. Die Geröllmassen stauten einen Bach, worauf das Wasser über die Bahnlinie floss. Wie stark diese beschädigt ist, ist unklar. Laut der Rätischen Bahn bleibt die Strecke bis mindestens Donnerstagabends unterbrochen. Die Züge werden umgeleitet. Wegen der anhaltenden Trockenheit führen die gemeindeeigenen Quellen in Wesen seit mehreren Tagen kein Wasser mehr. Nun ist auch an der Zuleitung aus Glarus Nord ein Leck aufgetreten. Die Reparatur ist aufwendig und dürfte einige Zeit dauern. Die Wasserversorgung in Wesen sei jedoch sichergestellt, betont Gemeindepräsidentin Rea Giesler.
9: Wir werden immer Wasser haben. Trinkwasserreservoir sind jetzt noch voll. Aber der Tagesverbrauch ist im Moment relativ hoch. Es ist heiss, alle müssen am Abend duschen, man will den Blumenwasser geben, es wird relativ viel Wasser gebraucht.
8: Die Gemeinde Wesen ruft die Bevölkerung deshalb zum Wassersparen auf. Trinkwasser soll nur für notwendige Zwecke genutzt werden, etwa zum Trinken, Kochen und Duschen. Nach dem Menschenansturm auf die spanische Exklave Ceuta hat Marokko mehrere Personen festgenommen. Sie sollen über soziale Medien zu illegalen Grenzübertritten aufgerufen haben. Für den 15. August, also übermorgen, kursieren demnach Aufrufe zu neuen Massenüberquerungen. Die Behörden kündigten verstärkte Sicherheitsmaßnahmen an und warnten davor, solchen Aufrufen zu folgen. Auf der A3 Richtung Mühlihorn staut sich der Verkehr bei Bilten. Auf 4 km haben ein Plus von 20 Minuten. Ganz eine gute Fahrt wünsche ich.
10: Der Sommer, der macht keine Pause. Es bleibt heute Donnerstag weiterhin trocken und voll sonnig. Das mit Temperaturen von um die 30 Grad.

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6: Die Badisaison in Uzwil endet wegen der Trockenheit zwei Wochen früher als geplant. Der kommende Sonntag ist der letzte Baditag. Das Freibad braucht täglich bis zu 150.000 Liter Frischwasser, ungefähr so viel wie 1.000 Menschen in ihren Haushalten. Gleichzeitig ist der Wasserverbrauch in Uzwil nach den Sommerferien wieder stark gestiegen, schreibt das St. Galler Tagblatt. Die Gemeinde ruft deshalb erneut zum Wassersparen auf. Wegen der anhaltenden Trockenheit führen die gemeindeeigenen Quellen in Wesen seit mehreren Tagen kein Wasser mehr. Nun ist auch an der Zuleitung aus Glarus Nord ein Leck aufgetreten. Die Reparatur ist aufwendig und dürfte einige Zeit dauern. Die Wasserversorgung in Wesen sei jedoch sichergestellt, betont Gemeindepräsidentin Rea Giesler.
7: Wir werden immer Wasser haben. Trinkwasserreservoir sind jetzt noch voll. Aber sein Tagesverbrauch ist im Moment relativ hoch. Es ist heiss, alle müssen am Abend duschen, man will den Blumenwasser geben, es wird relativ viel Wasser gebraucht.
6: Die Gemeinde Wesen ruft die Bevölkerung deshalb zum Wassersparen auf. Trinkwasser soll nur für notwendige Zwecke genutzt werden, etwa zum Trinken, Kochen und Duschen. Seit 8 Monaten gilt in Australien für unter 16-Jährige ein Social-Media-Verbot. Der Facebook-Konzern Meta hat seither zwar hunderttausende Konten gelöscht, den australischen Behörden reicht das aber nicht. Es seien immer noch 80% der unter 16-Jährigen auf Social Media unterwegs, sagen die Behörden. Sie drohen deshalb gegen Meta und andere Plattformen zu klagen. Auf der A3 Richtung Mühlihorn staut sich der Verkehr bei Bilten. Auf 4 km haben ein Plus von 20 Minuten. Ganz eine gute Fahrt wünsche ich.
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8: Wer weiss, vielleicht brennt sich der Duft jetzt dann wirklich langsam ein bei euch daheim im Badzimmer. Der Geschmack von der Sonnencreme. Auch heute definitiv wieder ein Thema. Donnerstag Nachmittag hier bleibt es sonnig und trocken mit Temperaturen von um die 30 Grad.
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8: Bei denen, die 80% arbeiten, ist quasi schon Freitag Nachmittag angesagt. Begleitung für den haben wir euch mit ganz viel Musik den Start. Macht gerade den Cheeren.

0: Schwung von der Shakira und dem Burner Boy für euren Weg geht Richtung Coiffeur-Termin. Und jetzt stellt euch mal vor, ihr geht zum Coiffeursalon eures Vertrauens und wo ihr dort reinlauft, steht auf einmal der Baschi mit seiner Gitarre dort.
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2: Hallo zusammen, ich bin der Baschi und ich komme zu euch.
0: Also bei der Evelyn und ihrem Coiffeursalon Zahnig, da ist es heute Nachmittag so. Jetzt ist es dann auch jeden Moment so weit. Und das exklusive Privatkonzert von Baschi, das startet. Und Evelyn, jetzt so kurz vorher, weißt du schon, wie du reagierst, wenn er dann wirklich bei dir ins Salon reinläuft?
3: Oh, gute Frage. Ja, ich freue mich, wenn er kommt. Ich freue mich eigentlich einfach, dass er kommt. Ja, ich bin auch gespannt. Ich finde ihn einen coolen Typ. Er kommt wirklich cool über, was man sieht auf den sozialen Medien. Ich glaube, er ist einfach so, wie er ist. Und das finde ich super. So sind wir eigentlich auch. Wir sind ein paar ständig Brötchen, zu Arnäppchen, zu Lässigen. Und ich glaube, der Baschi rundet einfach ab. Ja, wir freuen uns.
0: Und die Highlights von diesem Privatkonzert, die haben wir euch selbstverständlich auch. Morgen, die FM1-Wachmacher ist alte.

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9: Weil der Vorabgletscher zu stark schmilzt, muss das Skigebiet Flims-Laax-Valera nun einen Skilift abbrechen. Einer der beiden Skilifte auf dem Gletscher ist vorläufig abgebaut worden, berichtet die Zeitung Südostschweiz. Der Gletscher hat sich so stark zurückgezogen, dass für einen Weiterbetrieb größere Bauarbeiten und teilweise Sprengungen nötig wären. Masten und Seil sind deshalb entfernt worden. Eine spätere Wiederinbetriebnahme des Lifts ist aber nicht ausgeschlossen. In St. Gallen ist gestern Nachmittag ein Velofahrer tödlich verunglückt. Der 52-Jährige ist nach ersten Erkenntnissen der Stadtpolizei zuvor von einem 87-jährigen Autofahrer überholt worden. Aus noch unbekannten Gründen stürzte der Velofahrer. Als die Rettungskräfte eintrafen, wies der Verunfallte nur eine Schürfwunde auf. Sein Zustand verschlechterte sich jedoch, schließlich verstarb der Velofahrer im Spital. Der öffentliche Verkehr im Thurgau deckt mit seinen Einnahmen erstmals die Hälfte aller Kosten. Im vergangenen Jahr lag der Kostendeckungsgrad bei gut 50%, teilt der Kanton mit. Gleichzeitig nutzen rund 24 Millionen Passagiere Züge, Busse und Fähren 2% mehr als im Vorjahr. Der Kanton hatte das Angebot zuletzt ausgebaut, vor allem mit zusätzlichen Verbindungen am Abend und in der Nacht. Nach dem Sieg Bulgariens beim letzten Eurovision Song Contest ESC steht nun der Austragungsort im Siegerland fest. Es ist die Schwarzmeerstadt Burgas. Dort findet der 71. Eurovision Song Contest im kommenden Mai statt. Dies teilen die Europäische Rundfunkunion und das nationale bulgarische Fernsehen mit. 20 Minuten länger auf der A13 San Bernardino Richtung Chur. Dort stockt der Verkehr zwischen Rotenbrunnen und Reichenau nach einem Unfall. Und auf der A3 Richtung Mühlihorn stockt der Verkehr bei der Verzweigung Niederurne wegen einer Umleitung plus 10 Minuten dort. Ganz gute Fahrt wünsche ich.
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10: Thermometer, nein, da ist nicht irgendwie hängen geblieben, sondern auch heute weiterhin im tiefroten Bereich. Nochmal um die 30 Grad im FM Island. Dazu bleibt es sonnig und trocken.
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10: Zusammen sind wir unterwegs durch den Donnerstagnachmittag und für euch im Gepäck ganz viel Musik. Katy Perry, Purple Disco Machine oder jetzt geht's

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7: Für alle, die montieren, reparieren oder installieren sind und irgendwo auf den Leitern oben stehen, wir arbeiten es auch zu euch. Nicht nur mit einem Haufen Hits, sondern jetzt am 3, auch mit allem Wichtigen von heute.
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8: In St. Gallen ist gestern Nachmittag ein Velofahrer tödlich verunglückt. Der 52-Jährige ist nach ersten Erkenntnissen der Stadtpolizei zuvor von einem 87-jährigen Autofahrer überholt worden. Aus noch unbekannten Gründen stürzte der Velofahrer. Als die Rettungskräfte eintrafen, wies der Verunfallte nur eine Schürfwunde auf. Sein Zustand verschlechterte sich jedoch, schließlich verstarb der Velofahrer im Spital. Weil der Vorabgletscher zu stark schmilzt, muss das Skigebiet Flims-Laax-Valera nun einen Skilift abbrechen. Einer der beiden Skilifte auf dem Gletscher ist vorläufig abgebaut worden, berichtet die Zeitung Südostschweiz. Der Gletscher hat sich so stark zurückgezogen, dass für einen Weiterbetrieb größere Bauarbeiten und teilweise Sprengungen nötig wären. Masten und Seil sind deshalb entfernt worden. Eine spätere Wiederinbetriebnahme des Lifts ist aber nicht ausgeschlossen. Der öffentliche Verkehr im Thurgau deckt mit seinen Einnahmen erstmals die Hälfte aller Kosten. Im vergangenen Jahr lag der Kostendeckungsgrad bei gut 50%, teilt der Kanton mit. Gleichzeitig nutzen rund 24 Millionen Passagiere Züge, Busse und Fähren 2% mehr als im Vorjahr. Der Kanton hatte das Angebot zuletzt ausgebaut, vor allem mit zusätzlichen Verbindungen am Abend und in der Nacht. Die Weltgesundheitsorganisation WHO schlägt wegen des Ebola-Ausbruchs in der Demokratischen Republik Kongo Alarm. Die Epidemie breite sich mit Rekordgeschwindigkeit aus und drohe zum tödlichsten Ausbruch überhaupt zu werden. Laut den jüngsten WHO-Angaben gibt es bislang mehr als 2000 bestätigte Todesfälle. Die Sterblichkeit liegt bei rund 45%.
7: Es ist 2:58, da schauen wir auf die Autobahn A13. San Bernardino Richtung Chur zwischen der Rotenbrunnen und Reichenau. Da hat es einen Unfall gegeben. Aktuell haben wir da im Moment 10 bis 15 Minuten länger. Und dann auf der Autobahn A3 Zürich Richtung Sagans zwischen Niederruhen und Allenstadt. Da staut sie beide Richtungen wegen Bauarbeiten. Im Moment haben wir da gute 20 Minuten länger und ihr habt Gegenverkehr. Hebt euch an und gute Fahrt.
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7: Der Donnerstagnami läuft im Hochsommermodus. Viel Sonne bis zu 34 Grad und über den Bergen hat es höchstens ein paar scheuche Quellwolken. Schatten und ein kühles Getränk sind aktuell darum ziemlich begehrt. Und am Freitag geht es dann weiterhin sommerlich und heiß. Sehr heiß weiter mit strahlendem Sonnenschein und lokal mit bis zu 35 Grad im FM1-Land.
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7: Ja, da ihre Päckchen sortiert, Klasse verkauft, Aufträge verteilt, still aufgefüllt oder ganz professionell auf dem Liegestuhl. Nichts gemacht. Was auch immer eure Mission ist, es ist doch alles besser mit Musik. Und die gibt es von uns jetzt mit.

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0: Viertel ab drei ist es. Schön, sind wir mit FM1 unterwegs. Und ja, heute ist es endlich so weit.
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2: Hallo zusammen, ich bin der Baschi und ich komme zu euch.
0: Ja, der Baschi ist heute im FM1-Land unterwegs.
3: Du weißt, ich kann dir kein Haus bauen, aber ich kann es daheim sein.
0: Und zwar spielt er ein Mini-Konzert, ein Privatkonzert im Coiffeur Ilgewies Arnig für Evelyn und ihre zwei Coiffeur-Gespäne. Wir haben voll bekannte Verwandte und Kunden. Full House und der Baschi, der ist ready.
2: Wir sind hier im wunderschönen Kanton St. Gallen vor einem Coiffeur-Geschäft. Ich als Coiffeur-Sohn, oder? Meine Eltern hatten ja auch früher ein Coiffeur-Geschäft. Also ich fühle mich hier natürlich pudelwohl. Und jetzt spiele ich dann nachher gerade ein kleines Mini-Konzert im Rahmen von meiner Mini-Tournee. Und ja, jetzt hier in Arnig.
0: Ja, und ist das auch für den Baschi eine Premiere?
2: Ich habe noch nie in einem Coiffeur-Salon gespielt. Ja, vielleicht als Kind bei meinen Eltern in diesem Coiffeur-Geschäft mal vor mir angesungen oder so. Also von dem her, ich bin gespannt. Ich habe heute extra die Haare nicht gewaschen, weil die sollen mir nachher noch schnell meine Haare waschen.
4: Nutzt es gar noch aus.
2: Ja, sicher, ja.
0: Ja, mal schauen, ob sich der Baschi dann wirklich noch die Haare waschen lässt. Ihr erfahrt es und natürlich auch, wie ein Mini-Konzert zu Arnig im Coiffeur-Salon war. Heute Abend am Viertel ab 5 Uhr. Da bei uns.
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0: Imagine Dragons mit On Top of the World. Da bin ich bei FM1. Und heiß ist es im FM1-Land. Da ist es heute Abend vielleicht auch nicht nach Hause gehen, sondern ihr bleibt lieber drin. Schaut vielleicht nochmal eine Folge, zwei, drei von der Lieblingsserie oder einen guten Film. Und gibt es da einen, den irgendwie gefühlt alle gesehen haben und ihr noch nicht oder noch nicht? Ich habe zum Beispiel noch nie einen Fluch der Karibik-Film gesehen, geschweige den Herr der Ringe oder auch einen Haufen Harry Potter-Filme fehlen noch in meinem Repertoire. Vielleicht geht es euch ja da so mit Dirty Dancing. Filmklassiker aus den 80er und ich lege es euch ans Herz. Schaut ihn, er ist so toll. Den habe ich dafür gefühlt etwa 50 Mal gesehen. Kein Wunder, fehlt mir eine Zeit für alle anderen. Viel Musik dazu gibt es noch bei uns nach dem Halbein. Zusammen mit dem aktuellen Hit von Kygo. Save my love. Und in der nächsten Viertelstunde ist auch der Harry Styles dabei mit As It Was. Da bei FM1, wo wir euch am meisten Musik spielen.
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Küchenchef neu so im Donnerstagnachmittag. 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Oder sind ihr da noch völlig offen? 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

0: Es ist das kurz vor dem Vieri und da wünsche ich eine gute Vieri-Pause. Da gibt es den nächsten Schleck-Glasse. Jetzt haben wir gerade den nächsten Hit. So easy to fall in love von der Olivia Dean. Nach dem Punkt mit ganz Haufen weiteren Hits.
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0: Siesta wäre dafür, dass die auch endlich in der Schweiz eingeführt wird, vor allem bei so heissem Wetter wie heute. Wir ziehen aber durch und haben dann Abend. Hoffentlich unsere Siesta. Einen schönen guten Nomi. Jetzt ist es 4 Uhr.
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5: Der Bundesrat warnt vor Unsicherheiten mit der Kompass-Initiative. Die Initiative fordert, dass Staatsverträge, bei denen Gesetze übernommen werden, bei einer Abstimmung von Volk und Ständen angenommen werden sollen, also auch von der Mehrheit der Kantone. Gerichtet ist die Initiative gegen die Verträge mit der EU, die bilateralen drei. Die Initiative überschatte so eigentlich eine Grundsatzdebatte, sagt Bundesrat Beat Jans.
7: Wenn man das neu regelt, dann muss man das breit anschauen, dann muss man das Staatsvertragsreferendum grundsätzlich diskutieren und nicht an diesem Einzelfall bilateralen drei abhandeln, wie das diese Initiative macht.
5: Die Initiative geht nun ins Parlament. Die Arosa Bergbahnen investieren über 65 Millionen Franken in neue Bergbahnen. Der 40-jährige Hörnli Express und eine 32-jährige Sesselbahn werden altersbedingt ersetzt. Für die Gäste verbessere sich dadurch vieles, sagt Philipp Hollenstein, Geschäftsführer der Arosa Bergbahnen.
8: Ja, sicher der Fahrkomfort, es gibt kürzere Fahrzeiten auch. Auf das Hörnli, der Zugang auch zur Skigebietsverbindung Lenzerheide mit der Urdenbahn wird bequemer.
5: Außerdem setze das Projekt auch fürs Biken und Wandern neue Impulse. Der Umbau startet noch diesen Sommer. Die neuen Anlagen sollen in der Wintersaison 28/29 in Betrieb genommen werden. Bei einer Explosion im Rotterdamer Hafen kurz nach Mittag ist ein Mensch ums Leben gekommen. Mehrere Personen seien verletzt worden. Die Explosion ereignete sich bei einem Ölhandelsunternehmen im Hafen, teilte die niederländische Polizei mit. Möglicherweise sei bei Wartungsarbeiten an Rohrleitungen etwas schiefgelaufen. Die genaue Ursache wird ermittelt.
0: 2:04 haben wir, da schauen wir gerade auf unseren FNAS Live-Verkehrsradar. Aktuell haben wir auf der Autobahn A3 länger, und zwar, wenn wir von Sagans Richtung Zürich unterwegs sind. Etwa ab Höchi-Wallenstadt geht es eine gute halbe Stunde länger wegen Bauarbeiten. Auch im Gegenverkehr von Zürich Richtung Sagans haben wir da ab der Verzweigung Niederronen im Moment eine gute Viertelstunde länger. Dann stocken wir auf der Autobahn A13, wenn wir von San Bernardino Richtung Chur unterwegs sind, ab Höchi-Rotenbrunnen. Gute 10 Minuten sind es da plus. Und wie jeden Abend geht es auch schon wieder los bei eurem oberen Zürichsee über den Seedamm und von Kempraten her ins Zentrum von Rapperswil. Gute 10 bis 15 Minuten sind es da.
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0: Ja, die Sonne macht heute keine halbe Sache mit bis zu 34 Grad. Ist sogar das Nichtstun langsam schweißtreibend. Nur über den Bergen hat es ein paar harmlose Quellwolken, die da hier und da mal ein bisschen Schatten spenden. Und auch morgen gilt Sonnenbrillenpflicht. Viel blauer Himmel und viel Sonne gibt es bei 29 bis 35 Grad.
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0: Ja, und sind wir hier noch? An der Sonne ist doch jeder Schritt anstrengend. Darum ein dickes Dankeschön an alle, die beim Arbeiten gleich sich durch die Hitze kämpfen. Vergessen nicht viel Wasser trinken, Hütchen auf. Und dazu gibt es von uns frische Hits. Jetzt aktuell vom Ray Dalton. Blood Running.

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0: ist das. Um 4:30 Uhr. Ja, und heute Abend ist nicht so wild, wenn ihr nicht den besten Spot auf dem Hügel oder am See habt. Ja, der Mond und die Sonne gehen nämlich wieder getrennte Wege. Aber schön, wenn ihr die Sonnenfinsternis gestern gesehen habt. Vielleicht habt ihr ja, wenn ihr selber keine gehabt habt, jemanden nicht getroffen, der euch durch die Sonnenfinsternisbrille güchsen lassen hat. Und wir spendieren euch weiterhin ein hinter dem anderen. Nicht nur die aktuelle von der Meghan Trainor. Sondern noch mal bei 5 Jahren den Klassiker von Elton John. Und obendrauf ist auch Katy Perry dabei. Und natürlich noch ein Haufen mehr FMI Stars. Alles in der nächsten halben Stunde. Hier bei uns, die FMI.
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1: Der Gruppenchat läuft bei euch vielleicht gerade heiss. Buddy, See, Grillieren. Oder einfach irgendwo zusammenhöckeln am Feierabend. Ja, das sind die wichtigen Entscheidungen vor dem Donnerstag. Jetzt ist es 16:30.
2: Im Studio der Dario Jecker. Guten Tag.
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2: Der Bundesrat warnt vor Unsicherheiten mit der Kompass-Initiative. Die Initiative fordert, dass Staatsverträge, bei denen Gesetze übernommen werden, bei einer Abstimmung von Volk und Ständen angenommen werden sollen, also auch von der Mehrheit der Kantone. Gerichtet ist die Initiative gegen die Verträge mit der EU, die bilateralen drei. Die Initiative überschatte so eigentlich eine Grundsatzdebatte, sagt Bundesrat Beat Jans.
4: Wenn man das neu regelt, dann muss man das breit anschauen, dann muss man das Staatsvertragsreferendum grundsätzlich diskutieren und nicht an diesem Einzelfall bilateralen drei abhandeln, wie das diese Initiative macht.
2: Die Initiative geht nun ins Parlament. 34 Jahre nach ihrem Verschwinden in den Schweizer Alpen könnten nun zwei belgische Wanderer gefunden worden sein. Auf dem Triftgletscher im Wallis sind menschliche Überreste entdeckt worden, bei denen es sich möglicherweise um zwei seit 1992 vermisste Belgier handelt. In der Nähe wurden auch Ausweispapiere gefunden, schreibt 20 Minuten. Die offizielle Identifizierung der Überreste steht noch aus. Die Arosa Bergbahnen investieren über 65 Millionen Franken in neue Bergbahnen. Der 40-jährige Hörnli Express und eine 32-jährige Sesselbahn werden altersbedingt ersetzt. Für die Gäste verbessere sich dadurch vieles, sagt Philipp Hollenstein, Geschäftsführer der Arosa Bergbahnen.
5: Ja, sicher der Fahrkomfort, es gibt kürzere Fahrzeiten auch. Auf das Hörnli, der Zugang auch zur Skigebietsverbindung Lenzerheid mit der Urdenbahn wird bequemer.
2: Außerdem setze das Projekt auch fürs Biken und Wandern neue Impulse. Der Umbau starte noch diesen Sommer. Die neuen Anlagen sollen in der Wintersaison 28/29 in Betrieb genommen werden.
1: 2:30 da staut es auch noch auf der Autobahn A3. Und zwar eine gute Dreiviertelstunde, wenn ihr von, sag ganz richtig, Zürich unterwegs sind. Das zwischen der Wahlenstadt und der Verzweigung Niederhurne. Auch auf der Gegenstrecke, oder wie man dem so schön sagt, excuse, von Zürich Richtung Sagansa. Da haben wir im Moment eine gute Viertelstunde länger, das hauptsächlich wegen Bauarbeiten. Dann wechseln wir den Blick auch zu euch in oberen Zürichsee, über den Seedamm und von Krempraten her auf der Hauptstrasse Richtung Rapperswil-Zentrum, plus eine Viertelstunde und auch auf der Autobahn A13, wenn wir vom San Bernardino Richtung Chur unterwegs sind, müssen wir im Moment gute 10 Minuten mehr mitnehmen, ab Höhe Rotenbrunnen.
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1: Aktuell haben wir zu Quarten, zu Wattwil und auch zu St. Margrethal noch 31 Grad. Dazu ist es weiterhin sonnig. Ein paar Quellwolken hat es über den Bergen. Mehr passiert heute, Wetter technisch aber kaum noch. Und morgen Freitag wird es weder kühler noch weniger sonnig. Es gibt einen weiteren Sommertag, lokal sogar mit bis zu 35 Grad.
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bisschen mit der Hüfte mitschwingen oder mit dem Fuß mitwippen, kann man fast nicht anders. Bei dem Klassiker von Elton John, Still Standing, da bei FM1. Am 17.05 Uhr, ja, da kommt im Detailhandel die nächste Runde Kundschaft auf euch zu. Und heute landet vermutlich wieder auffällig viel Getränk, Glasses und Grilladen im Postiwägeli. Wer noch gerne am Gestell auffüllen sind, am Bestand abchecken oder an der Kasse hocken, weiterhin gut arbeiten und nicht mehr streng. Jetzt mit Offenbach.

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0: zwei Wochen. Und dann sehen wir einen Haufen von euch live. Der Tom Odell, den wir hier bei FM1 gehört haben. Nehmen wir am Summer Days Festival das Album mit dabei dieses Jahr. Und schön sind ihr da bei uns mit dabei. Wir beliefern euch weiterhin mit einem hinter dem anderen. Auch nach dem 5. Da ist auch er dabei. Der Sonnenroy mit Call It. Und natürlich noch ein Haufen mehr.
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0: Jetzt schnell zusammenpacken und direkt noch ein bisschen raus. An die Sonne, statt auf Sofa oder statt am Laufband im Fitness, gibt es ein paar Längen im Schwimmbecken. Jetzt ist es 5 Uhr.
6: Im Studio der Dario Jecker. Guten Abend.
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6: Die Initianten der Kompass-Initiative sind mit einem Nein des Bundesrats unzufrieden. Heute hat der Bundesrat seine Argumente gegen die Initiative vorgestellt. Er ist der Meinung, dass bei Staatsverträgen mit Gesetzesübernahmen eine Volksmehrheit reicht und nicht auch noch eine Mehrheit der Kantone nötig ist. Das ist allerdings die zentrale Forderung der Kompass-Initiative, die sich gegen die neuen EU-Verträge richtet. Er könne das Argument des Bundesrats nicht verstehen, sagt Philipp Erzinger, Geschäftsführer der Allianz Kompass Europa.
8: Wir sind in der Schweiz seit langer Zeit gut bedient, dass wir eben für wichtige Fragen, und das ist das EU-Dossier, eben auch die kleinen Kantone fragen. Und das hat eine historische Bedeutung und die darf man sicher nicht kleinreden.
6: Die Initiative geht nun ins Parlament. Die Arosa Bergbahnen investieren über 65 Millionen Franken in neue Bergbahnen. Der 40-jährige Hörnli Express und eine 32-jährige Sesselbahn werden altersbedingt ersetzt. Für die Gäste verbessere sich dadurch vieles, sagt Philipp Hollenstein, Geschäftsführer der Arosa Bergbahnen.
9: Ja, sicher der Fahrkomfort, es gibt kürzere Fahrzeiten auch. Auf das Hörnli, der Zugang auch zur Skigebietsverbindung Lenzerheide mit der Urdenbahn wird bequemer.
6: Außerdem setze das Projekt auch fürs Biken und Wandern neue Impulse. Der Umbau starte noch diesen Sommer. Die neuen Anlagen sollen in der Wintersaison 28/29 in Betrieb genommen werden. Bei einer Explosion im Rotterdamer Hafen kurz nach Mittag ist ein Mensch ums Leben gekommen. Mehrere Personen seien verletzt worden. Die Explosion ereignete sich bei einem Ölhandelsunternehmen im Hafen, teilte die niederländische Polizei mit. Möglicherweise sei bei Wartungsarbeiten an Rohrleitungen etwas schiefgelaufen. Die genaue Ursache wird ermittelt.
0: Es ist 2 ab 5 Uhr. Da schauen wir auf unseren FMIS Live-Verkehrsradar. Und zwar als erstes auf der Autobahn A3. Wenn ihr hier von Sagans Richtung Zürich unterwegs seid, habt ihr im Moment ab Höhe Wallenstadt eine ganze Stunde länger. In der Gegenrichtung von Zürich Richtung Sagans sind es ab der Verzweigung Niederruhr eine gute 20 Minuten. Das wegen Bauarbeiten. Dann schwenken wir den Blick auf die Autobahn A1. Und zwar von Wiel Richtung St. Gallen. Höhe St. Gallen-Winkel fängt es an zu stauen. Gute 20 Minuten habt ihr da mehr, dann auch in Gegenrichtung gut 10 Minuten mehr wegen Verkehrsüberlastung und auch auf der Autobahn A13, wenn ihr vom San Bernardino Richtung Chur unterwegs seid, ab Höhe Rotenbrunnen gute 10-15 Minuten plus und am oberen Zürichsee über den Seedamm und von Kempraden ins Zentrum auch gute Viertelstunde mehr. Hebt uns an und kommen gut an.
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0: Der Feierabend ist bei vielen von in Sicht. Die Hitze, die bleibt. Die Sonne, die scheint kräftig oben neben. Nur über den Bergen hat sie und da mal ein paar harmlose Quellwolken. Und das Thermometer hält sich auf hochsommerlichem Niveau mit um die 29 bis 34 Grad. Am Freitag gibt es die nächste Runde Hochsommer mit blauem Himmel und Sonne pur und lokal mit bis zu hitzigen 35 Grad.
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0: Ja, falls ihr heute schon 53 Mails, 13 Telefone und ein paar «Kannst echt noch schnell» überlebt haben, herzliche Gratulation! Yeah! Eure Belohnung ist jetzt hoffentlich der Feierabend und von uns vier Hits im Stück. Da starten wir von Axwell Ingrosso, relativ entspannt mit dem aktuellen von der Taylor Swift, Elizabeth Taylor.

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0: Ein neues ist das, hat im Tunstück, wo der Baschi ein Mini-Konzert im Coiffeursalon zu Arnig, wo die Evelyn Schaff gibt.
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2: Hallo zusammen, ich bin der Baschi und ich komme zu euch.
0: Ja, wir haben Evelyn vorgängig schon gefragt, kommt denn der Baschi noch eine neue Frisur über, weg mit seinen langen Haaren?
3: Da müssen wir uns dann eben noch überlegen. Der Baschi hat eine coole Frisur und ich finde ihn cool, so wie er ist. Aber ja, mal schauen, was noch passiert.
0: Ah, darum geschnitten war das nicht. Dafür hat er sich die Haare nach dem Mini-Konzert noch waschen lassen.
4: Es ist ein absoluter Traum. Ich habe mir natürlich das nicht entnehmen, als ich gecheckt habe, wir spielen hier in diesem Coiffeur-Geschäft. Jetzt genieße ich das, ja.
5: Wenn du heute Morgen dir jemand gesagt hat, beim Muster, dass du heute noch am Baschi die Haare wäschst, was hättest du gesagt?
6: Da freue ich mich drauf.
4: Das ist die richtige Einstellung, ja.
0: Ja, mein Gespendi, der Dominik, war vor und hat natürlich auch das Privatkonzert für euch festgehalten.

0: der Baschi, der hat alle begeistert. Ja, und dass er alle etwas vom Baschi haben, haben wir auch jetzt in aktuellen Hit «Hausbauen» in voller Länge.
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0: 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Aktuell hoch im Kurs, der von der Shakira und dem Burna Boy. Dai Dai. Nicht nur das App haben wir nach 17:30 für euch dabei, sondern auch Bad Liar von Imagine Dragons. Und oben drauf hat der von Huntrix Golden. Und dann hoffen wir, alles da bei uns. 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
0: Ja, während ein Haufen von euch so langsam runterfahren und den Sommerabend geniessen, fängt für euch Barkeeper, Pflegefachleute und Konzerttechniker die Arbeit erst richtig an. Jetzt ist es 17:30.
11: Im Studio der Dario Jecker. Guten Abend.
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11: Die Initianten der Kompass-Initiative sind mit einem Nein des Bundesrats unzufrieden. Heute hat der Bundesrat seine Argumente gegen die Initiative vorgestellt. Er ist der Meinung, dass bei Staatsverträgen mit Gesetzesübernahmen eine Volksmehrheit reicht und nicht auch noch eine Mehrheit der Kantone nötig ist. Das ist allerdings die zentrale Forderung der Kompass-Initiative, die sich gegen die neuen EU-Verträge richtet. Er könne das Argument des Bundesrats nicht verstehen, sagt Philipp Erzinger, Geschäftsführer der Allianz Kompass Europa.
12: Wir sind in der Schweiz seit langer Zeit gut bedient, dass wir eben für wichtige Fragen, und das ist das EU-Dossier, eben auch die kleinen Kantone fragen. Und das hat eine historische Bedeutung und die darf man sicher nicht kleinreden.
11: Die Initiative geht nun ins Parlament. 34 Jahre nach ihrem Verschwinden in den Schweizer Alpen könnten nun 2 belgische Wanderer gefunden worden sein. Auf dem Triftgletscher im Wallis sind menschliche Überreste entdeckt worden, bei denen es sich möglicherweise um 2 seit 1992 vermisste Belgier handelt. In der Nähe wurden auch Ausweispapiere gefunden, schreibt 20 Minuten. Die offizielle Identifizierung der Überreste steht noch aus. Die Arosa Bergbahnen investieren über 65 Millionen Franken in neue Bergbahnen. Der 40-jährige Hörnli Express und eine 32-jährige Sesselbahn werden altersbedingt ersetzt. Für die Gäste verbessere sich dadurch vieles, sagt Philipp Hollenstein, Geschäftsführer der Arosa Bergbahnen.
13: Ja, sicher der Fahrtkomfort. Es gibt kürzere Fahrzeiten auch auf das Hörnli, der Zugang auch zur Skigebietsverbindung Lenzerheide mit der Urdenbahn wird bequemer.
11: Außerdem setze das Projekt auch fürs Biken und Wandern neue Impulse. Der Umbau starte noch diesen Sommer. Die neuen Anlagen sollen in der Wintersaison 28/29 in Betrieb genommen werden.
0: Der SMI steht kurz vor Börsenschluss bei 0,2% im Plus von der St. Galler Kantonalbank, der Nicola Guntersweiler.
14: Der SMI schließt nach zwei negativen Handelstagen in Serie heute mit einem leichten Plus. Als grosse Stütze für den Leitindex zeigt sich einmal mehr Nestle, der heute mehr als 2% zulegen kann. Übertroffen wird der Nahrungsmittelkonzern lediglich von Kühne und Nagel sowie Logitech, die zusammen das Gewinnerfeld anführen. Besonders ins Auge fällt aber Swissquote. Die Onlinebank wird nach schwachem Zahlenset abgestraft und verliert heute sogar zweistellig.
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0: 3:30 haben wir und da sind, wie man merkt, ein Haufen von euch zeitgleich miteinander unterwegs. Am längsten haben wir aktuell auf der Autobahn A3 von Sagans Richtung Zürich eine gute Stunde ab Höhe Wahlenstadt wegen Bauarbeiten. In der Gegenrichtung ebenfalls ab der Verzweigung Niederhorn plus 20 Minuten. Dann schwenken wir den Blick auf die Autobahn A1 und zwar von St. Gallen Richtung St. Margrethe. Ab Höhe St. Gallen Winkel haben wir da im Moment wegen Verkehrsüberlastung eine gute 20 Minuten mehr. Dann auf der Autobahn A13 San Bernardino Richtung Chur ab Höhe Rotenbrunnen plus eine Viertelstunde. Dann schauen wir auf die Hauptstrasse von Eschen Richtung Aargau. Auch hier plus eine halbe Stunde mehr. Von Netztal Richtung Nevels und in Gegenrichtung plus 15 Minuten. Und bei euch im oberen Zürichsee über den Seedamm Richtung Rapperswil-Zentrum und von Kempraten her gute 20 Minuten länger. Und dann haben wir hier auch um Chur umeinander, wenn ihr auf der Hauptstrasse von Ems Richtung Zentrum unterwegs sind, eine gute Viertelstunde mehr. Und auch auf der Masanserstrasse statt auswärts. Und alle aktuellen Verkehrsmeldungen, die findet ihr natürlich auch immer bei uns in der Radio FM1-App. Kommen wir gut und sicher an.
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0: Ja, aktuell haben wir immer noch ganz hitzige 31 Grad zu Uzwil, zu Wesen, unsere Zünn sind es 32 Grad, dazu eine ganz viel Sonne und nur ein paar schüche Quellwolken über den Bergen. Und morgen Freitag, ja, da wartet schon der nächste Prachtstag, strahlend sonnig wird und lokal gibt es bis zu 35 Grad.
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0: für eins ist das. An dem Donnerstag, wo der FC St. Gallen die Hai im Sito-Stadion gegen Sheriff Tiraspol shootet. Das Rückspiel in der Conference League geht am 8. los. Ja, und der passende Hit, der die letzten zwei Monate überall gross zu hören war, dank der Fußball-Weltmeisterschaft Nordamerika. Die Die von der Shakira und dem Burna Boy haben wir gerne als nächstes dabei für euch. Aber der Song hat weitaus mehr als nur ein WM-Song, wie Shakira selber sagt.
1: The song is much more than a World Cup song. It's a message for every child who's been told that their dream is too big. And to remind us that every champion started out as a kid one day, who perhaps went through hardship and struggles. That's why this song has been created not only for the World Cup, but for all of those kids.
0: Ja, der Song soll Kinder weltweit Mut machen, um an ihre Träume zu glauben. Egal wie gross das sind. Fußballlegenden wie der Pelé, der Messi und der Ronaldo zeigen nämlich, jeder Champion hat einmal ein bisschen angefangen. Und da kommt er auch schon. Die Die von der Shakira und dem Burna Boy. Hier im FM1 wie Robin.

0: Despacito vom Luis Fonsi und dem Daddy Yankee. Ja, tönt noch einmal erfrischender Drink. Hoffentlich auch nach einem entspannten Feierabend, mal sicher den von der Leonie. By Your Side gibt es gleich nach dem 60 für euch.
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0: Falls ihr euch überlegt, ob ihr heute Abend noch raus sollt, morgen gibt es im Fall wieder einen schönen Sommertag. Macht euch einen schönen Abend. Da bringen wir euch jetzt um 6 Uhr auf den neuesten Stand.
16: Im Studio der Dario Jecker. Guten Abend.
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16: Der Bundesrat warnt vor Unsicherheiten mit der Kompass-Initiative. Die Initiative fordert, dass Staatsverträge, bei denen Gesetze übernommen werden, bei einer Abstimmung von Volk und Ständen angenommen werden sollen, also auch von der Mehrheit der Kantone. Gerichtet ist die Initiative gegen die Verträge mit der EU, die bilateralen drei. Die Initiative überschatte so eigentlich eine Grundsatzdebatte, sagt Bundesrat Beat Jans.
17: Wenn man das neu regelt, dann muss man das breit anschauen, dann muss man das Staatsvertragsreferendum grundsätzlich diskutieren und nicht an diesem Einzelfall bilateralen drei abhandeln, wie das diese Initiative macht.
16: Die Initiative geht nun ins Parlament. 34 Jahre nach ihrem Verschwinden in den Schweizer Alpen könnten nun zwei belgische Wanderer gefunden worden sein. Auf dem Triftgletscher im Wallis sind menschliche Überreste entdeckt worden, bei denen es sich möglicherweise um zwei seit 1992 vermisste Belgier handelt. In der Nähe wurden auch Ausweispapiere gefunden, schreibt 20 Minuten. Die offizielle Identifizierung der Überreste steht noch aus. In Gossau hat ein Brand auf einem Gartensitzplatz einen Schaden von über 50.000 Franken verursacht. Das Feuer brach gestern Abend bei einem Mehrfamilienhaus aus und griff auch auf die Fassade über. Die Feuerwehr konnte den Brand löschen. Im Gebäude befanden sich zu diesem Zeitpunkt keine Menschen. Verletzt wurde niemand. Nach ersten Erkenntnissen der Kantonspolizei St. Gallen geriet auf dem Sitzplatz ein Abfallsack in Brand.
0: Es ist 6:02, da schauen wir auf die grössten Knarzer im FN1-Land. Und ja, das ist wirklich ein Knarzer. Eine Stunde und 10 Minuten haben wir aktuell länger, wenn auf der Autobahn A3 vor Sagans Richtung Zürich unterwegs sind, in der Püchi-Wahlenstadt wegen Bauarbeiten. In Gegenrichtung haben wir ab der Verzweigung Niederurne eine gute Viertelstunde mehr. Dann schauen wir auf der Autobahn A1 und zwar von St. Gallen Richtung St. Margret, an Püchi, St. Gallen, Winkländer wegen Verkehrsüberlastung gute Viertelstunde mehr. Ebenfalls in Gegenrichtung, wenn wir von St. Margret Richtung St. Gallen unterwegs sind, kurz vor dem Neudorf. Auch hier geht es 10 bis 15 Minuten länger. Dann ebenfalls bei euch im oberen Zürichsee, vom über den Seedamm Richtung Rampensee-Zentrum und auch von Kempaten her, sind es eine gute Viertelstunde mehr. Sonst kommen wir hier überall einigermaßen gut durch. Hebt euch an!
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0: Der Feierabend kommt heute mit Sonnengarantie. Quellwölkchen über den Bergen bleiben überschaubar und mit aktuell allen um die 30 Grad ist der Sommerabend noch lange nicht kühl. In der Nacht wird es sternenklar und morgen Freitag übernimmt dann die Sonne praktisch wieder den ganzen Tag ungestört das Zepter. Da bei um die 29 bis 35 Grad.
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0: Während die einen den Grill vorheizen, heizen andere beruflich nochmal so richtig ein. In der Küche, im Spital, im Hotel oder hinter dem Lenkrad. Für alle, die den Abend am Laufen halten, Dankeschön. Und geniessen unsere Hits. Jetzt geht 4. vor dem Stück.

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0: Morgen, schon ein Donnerstagabend mit FM1. Da hat der Kopf schon einiges geleistet. Eine kleine Aufgabe haben wir gleich noch für euch. Appenzeller Dialekt verstehen. Eine Pomeranze. Wisst ihr, was das ist? Ja, die Antworten sind auf jeden Fall kreativ, wo wir raus auf die Straße sind. Sehr kreativ.
1: Eine Frau, oder? Ja, so eine, ein bisschen, naja, frivol, gell?
2: Ein Schultake, Rucksack, ein Bumerang.
0: Ja, was ein Bumerang wirklich ist und noch mehr lustige Antworten zu typischen Appenzeller Wörtern. Und wenn ihr wissen wollt, ob ihr beim Appenzeller Dialekt glänzt, ab auf unsere Radio FM Insta und TikTok-Seite.
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1: Einen schönen guten Donnerstagabend mit FM1, wo die einen im grün-weißen Dress ganz richtig Sittardstadion pilgert. Am 8. ist dort St. Gallen Abpfiff gegen Sheriff Tiraspol im Rückspiel von der Europe Conference League. Sind ihr aber auf dem Heimweg vom Posten, von der Body, vom Arbeiten oder geht erst noch einen Abendspung ins Training oder wo auch immer. Also den Abend verbringen. Wir sind dabei, noch einmal bis 7 Uhr zusammen mit dem Martin Garrix und dem Matt Sheeran. Zeitreisli gibt es gratis oben drauf mit NSYNC und ihrem Hit Bye Bye. Und Katy Perry ist dabei, hat einen neuen Watch It Burn und gehen wir uns garantiert in der nächsten Viertelstunde. Schön, sind wir zusammen unterwegs.
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1: Halb sieben ist es, da sind ihr vielleicht gerade richtig Wasser unterwegs. Und während andere langsam zusammenpacken, denkt ihr euch vielleicht, perfekt, mehr Platz für mich. Geniesst euren Abend jetzt mit allem Wichtigen von dem Donnerstag.
8: Im Studio der Dario Jecker, guten Abend.
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8: Beim Absturz eines Kleinflugzeugs im Kanton Waadt ist heute Morgen eine Person gestorben. Es handelt sich laut der Waadtländer Kantonspolizei um den Piloten. Gegen 9 Uhr heute Morgen ist das Kleinflugzeug südwestlich von Yverdon abgestürzt. Die Unfallursache wird untersucht. Die Initianten der Kompass-Initiative sind mit einem Nein des Bundesrats unzufrieden. Heute hat der Bundesrat seine Argumente gegen die Initiative vorgestellt. Er ist der Meinung, dass bei Staatsverträgen mit Gesetzesübernahmen eine Volksmehrheit reicht und nicht auch noch eine Mehrheit der Kantone nötig ist. Das ist allerdings die zentrale Forderung der Kompass-Initiative, die sich gegen die neuen EU-Verträge richtet. Er könne das Argument des Bundesrats nicht verstehen, sagt Philipp Erzinger, Geschäftsführer der Allianz Kompass Europa.
10: Wir sind in der Schweiz seit langer Zeit gut bedient, dass wir eben für wichtige Fragen, und das ist das EU-Dossier, eben auch die kleinen Kantone fragen. Und das hat eine historische Bedeutung und die darf man sicher nicht kleinreden.
8: Die Initiative geht nun ins Parlament. In Gossau hat ein Brand auf einem Gartensitzplatz einen Schaden von über 50'000 Franken verursacht. Das Feuer brach gestern Abend bei einem Mehrfamilienhaus aus und griff auch auf die Fassade über. Die Feuerwehr konnte den Brand löschen. Im Gebäude befanden sich zu diesem Zeitpunkt keine Menschen. Verletzt wurde niemand. Nach ersten Erkenntnissen der Kantonspolizei St. Gallen geriet auf dem Sitzplatz ein Abfallsack in Brand. Im türkischen Ferienort Fethiye hat ein Touristenboot gebrannt. Laut der Nachrichtenagentur Anadolu konnten sich 115 Menschen mit einem Sprung ins Wasser retten. Darunter seien auch Kinder gewesen. Die Passagiere seien anschließend von der Küstenwache an Land gebracht worden. Zwei Personen werden laut Bericht im Krankenhaus behandelt. Demnach brannte das Boot fast vollständig ab und war nicht mehr fahrtüchtig.
1: Der SMI schließt heute mit knapp 0,2% im Plus von der St. Galler Kantonalbank, der Nicola Guntersweiler.
0: Der SMI schließt nach zwei negativen Handelstagen in Serie heute mit einem leichten Plus. Als grosse Stütze für den Leitindex zeigt sich einmal mehr Nestle, wo heute mehr als 2% zulegen kann. Übertroffen wird der Nahrungsmittelkonzern lediglich von Kühne und Nagel sowie Logitech, die zusammen das Gewinnerfeld anführen. Besonders ins Auge fällt aber Swissquote. Die Onlinebank wird nach schwachem Zahlenset abgestraft und verliert heute sogar zweistellig.
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1: Kurz nach dem halben Sydney Hammer, da brauchen da alle noch recht viel Geduld, wenn ihr auf der Autobahn 3 von so ganz Richtung Zürich unterwegs sind. Da haben wir ab Höchi Wallenstadt gute Stunde und 10 Minuten länger wegen Bauarbeiten. In der Gegenrichtung von Zürich Richtung so ganz haben wir ab der Verzweigung Niederrhein eine gute Viertelstunde mehr. Und dann auch bei euch im oberen Zürichsee über den Seedamm Richtung Rapperswil-Zentrum. Und von Kempraten her sind es noch gute 10 bis 15 Minuten mehr. Sonst können wir da überall wieder recht gut durch. Und alle aktuelle Verkehrsmeldungen, die findet ihr auch immer ganz aktuell bei uns in der Radio FM1-App.
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1: Der Sonnenstand ist zwar nicht mehr so hoch, aber an der Sommerhitze ändert da gerade herzlich wenig. Es ist allen noch heiß im FM1-Land mit 28 Grad Zürichsau, Zwil und Unterfatz sind 30 und nach einer sternenklaren Nacht gibt es morgen einmal mehr Postkartenwetter. Ein strahlend blauer Himmel, viel Sonne und lokal bis zu richtig, richtig heissen 35 Grad.
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Woche zusammen. Ja, aus nur 5 Minuten dürfen das um einen schönen Sommerabend wie heute auch ruhig 2-3 Stunden werden. Ja, bei uns weiterhin mit vielen Hits. Jetzt eine 7 beliebtesten Hits vom Tag. Da ist nicht nur der Harry Styles, Katy Perry und der Cameron dabei, sondern jetzt auch der Martin Garrix mit dem Ed Sheeran. Repeat it. Auf Platz Nummer 7.

0: Take me back. Einen schönen guten Donnerstagabend mit FM1.
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0: Ja, wer den Teddy Swims vor ein paar Wochen auf dem Gurten gesehen hat, weiss, diese Stimme kann live nochmal ganz anders Skifahren. Vielleicht habt ihr ihn aber auch letztes Jahr im Hallenstadion erlebt. Und wenn ihr beides verpasst habt, es gibt eine neue Chance für euch. Ein neues Datum für den Kalender. Am Mittwoch, am 24. März nächstes Jahr, kommt der Teddy Swims wieder auf Zürich. Ein paar wenige Tickets gibt es noch im Vorverkauf, wo man schnell sein lohnt sich. Und bei uns schafft das heute Abend schon mal ganz auf. Auf den ersten Platz von einer 7 beliebtesten Hits vom Tag. Jetzt mit seinem aktuellen Mr. Know-It-All. Pamela Zimotti ist mein Name. Schönen Abend euch allen.
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9: Im Studio der Dario Jecker. Guten Abend.
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9: Beim Absturz eines Kleinflugzeugs im Kanton Waadt ist heute Morgen eine Person gestorben. Es handelt sich laut der Waadtländer Kantonspolizei um den Piloten. Gegen 9 Uhr heute Morgen ist das Kleinflugzeug südwestlich von Yverdon abgestürzt. Die Unfallursache wird untersucht. Das Leck in der Trinkwasserleitung von Glarus Nord nach Wesen ist repariert. Die Leitung funktioniere wieder, heißt es von der Gemeinde Glarus Nord. Weil die gemeindeeigenen Quellen von Wesen wegen der Trockenheit seit Tagen versiegt sind, bezieht die Gemeinde das Trinkwasser ausschließlich über eine Leitung von Glarus Nord. Bei einem Transport mit einem landwirtschaftlichen Fahrzeug in Jenaz ist ein 71-jähriger Mann verletzt worden. Wie die Kantonspolizei Graubünden mitteilt, überschlug sich das Fahrzeug und stürzte einen Abhang hinunter. Der Mann wurde dabei so verletzt, dass ihn die Rega ins Spital flog. Wie es genau passieren konnte, wird nun abgeklärt. Ein Brand in einer Munitionsfabrik in Italien hat zu einer heftigen Explosion geführt. Die Fabrik liegt rund 40 Kilometer südöstlich der Hauptstadt Rom und gehört zum deutschen Rüstungskonzern KNDS. Dort wird mittel- und großkalibrige Munition für die Land- und Seeverteidigung sowie Festtreibstoffe für Weltraumraketen hergestellt. Das berichtet die italienische Nachrichtenagentur ANSA. Laut ersten Angaben von Rettungskräften gibt es keine Meldungen von Verletzten. Auf der 1 St. Margrethe Richtung Zürich zwischen der Verzweigung Meckenhaus und Kreuz Bleiche jetzt Stau. 10 Minuten länger geht es dort. Und auf der A3 Zürich Richtung Chur stauen es zwischen Niederurne und dem Kerenzertunnel wegen Bauarbeiten 20 Minuten länger. In den Gegenverkehr A3 Chur Richtung Zürich zwischen Wallenstadt und Wesen stauen es und es geht eine Stunde länger.
10: So langsam wird aus einem weiteren Hitzetag ein lauer Sommerabend. Die Sonne bleibt uns bis zum Schluss erhalten. Da bei aktuell allen Temperaturen um die 26 bis 30 Grad. In der Nacht gibt es freie Sicht auf die Sterne. Und am Freitag wieder ein Tag wie aus einem Ferienprospekt. Tiefblauer Himmel, sonnig und am Nachmittag lokale Spitzenwerte von bis zu 35 Grad.
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4: Ich bin der Nico Eichwald. Guten Abend.
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4: Das extreme Niedrigwasser am Rhein lässt die Transportkosten für Treibstoffe in die Schweiz massiv in die Höhe steigen. Aktuell kostet der Transport von Rotterdam nach Basel rund 240 Franken pro Tonne. Normalerweise sind es 22 bis 28 Franken, sagt TCS-Sprecher Marco Wölfli. Aufgrund des geringen Wasserpegels können Frachtschiffe nur einen Bruchteil ihrer vorgesehenen Beladung transportieren. Dementsprechend steigen die Frachtpreise. Die Versorgung der Schweiz bleibt allerdings gewährleistet. Möglicherweise müssen jedoch Reservelager angezapft werden. Ein Brand in einer Munitionsfabrik in Italien hat zu einer heftigen Explosion geführt. Die Fabrik liegt rund 40 Kilometer südöstlich der Hauptstadt Rom und gehört zum deutschen Rüstungskonzern KNDS. Dort wird mittel- und großkalibrige Munition für die Land- und Seeverteidigung sowie Festtreibstoffe für Weltraumraketen hergestellt, wie die italienische Nachrichtenagentur ANSA berichtet. Laut ersten Angaben von Rettungskräften gibt es keine Meldungen von verletzten Personen. Vor der türkischen Küste ist ein Ausflugsboot mit Touristen in Brand geraten. 115 Menschen, darunter Kinder und Besatzungsmitglieder, sprangen mit Rettungswesten ins Meer. Sie wurden anschließend von der Küstenwache an Land gebracht, wie die staatliche Nachrichtenagentur Anadolu berichtete. Zwei Personen, die dem Rauch ausgesetzt waren, wurden in ein Spital gebracht. Das Boot brannte fast vollständig ab und war nicht mehr fahrtüchtig. Die Brandursache ist unklar. Es staut auf folgende Strecken, müsst ihr ein bisschen mehr Zeit einrechnen, und zwar auf der A1 Nordring Zürich-Bern Richtung St. Gallen zwischen Zürich-Seebach und Zürich-Nord, dort wegen einem Unfall. Ebenfalls wegen einem Unfall auf der A1 Zürich Richtung Bern zwischen Önsing und der Verzweigung Lutherbach. Dann wegen Bauarbeiten auf der A3 Zürich Richtung Chur zwischen Niederurn und dem Kerenzer-Tunnel und vor dem Gotthard-Tunnel ab Quinto, dort braucht ihr auch noch ein bisschen mehr Geduld.
5: So langsam wird aus einem weiteren Hitzetag ein lauer Sommerabend. Die Sonne bleibt uns bis zum Schluss erhalten. Da bei aktuell allen Temperaturen um die 26 bis 30 Grad. In der Nacht gibt es freie Sicht auf die Sterne. Und am Freitag wieder ein Tag wie aus einem Ferienprospekt. Tiefblauer Himmel, sonnig und am Nachmittag lokale Spitzenwerte von bis zu 35 Grad.
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2: Diese Themen haben heute Schlagzeilen gemacht. Guten Abend.
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2: Der Bundesrat warnt vor Unsicherheiten mit der Kompass-Initiative. Die Initiative fordert, dass Staatsverträge, bei denen Gesetze übernommen werden, bei einer Abstimmung von Volk und Ständen angenommen werden sollen, also auch der Mehrheit der Kantone. Gerichtet ist die Initiative gegen die Verträge mit der EU, die bilateralen drei. Die Initiative verunmögliche so eine Grundsatzdebatte, sagt Bundesrat Beat Jans.
3: Wenn man das neu regelt, dann muss man das breit anschauen, dann muss man das Staatsvertragsreferendum grundsätzlich diskutieren und nicht an diesem Einzelfall bilateralen drei abhandeln, wie das diese Initiative macht.
2: Die Initiative geht nun ins Parlament. Das extreme Niedrigwasser am Rhein lässt die Transportkosten für Treibstoffe in die Schweiz massiv in die Höhe steigen. Aktuell kostet der Transport von Rotterdam nach Basel rund 240 Franken pro Tonne. Normalerweise sind es 22 bis 28 Franken, sagt TCS-Sprecher Marco Wölfli. Aufgrund des geringen Wasserpegels können Frachtschiffe nur einen Bruchteil ihrer vorgesehenen Beladung transportieren. Dementsprechend steigen die Frachtpreise. Die Versorgung der Schweiz bleibt allerdings gewährleistet. Möglicherweise müssen jedoch Reservelager angezapft werden. Dutzende kleine Gletscher in der Schweiz dürften diesen Sommer ganz verschwinden. Das sagt Glaziologe Matthias Huss. Wegen des Hitzesommers fließe zu viel Schmelzwasser ab.
4: Das ist nicht überraschend. Nach diesen sehr langen und starken Hitzewellen, die wir jetzt hatten, seit dem Juni. Dazu ist noch ein schneearmer Winter gekommen. Und wenn die beiden Faktoren zusammenkommen, dann führt das zu extremer Gletscherschmelze.
2: Der Bellatola-Gletscher im Wallis und der Uri-Rotstock-Gletscher in den Urner Alpen sind bereits verschwunden. Dass sie sich wieder erholen und zurückkehren, ist laut Huss unwahrscheinlich. Auch schneereiche Winter würden dafür nicht ausreichen. Die umstrittene US-Einwanderungsbehörde ICE plant die Anschaffung von Elektroschock-Handschuhen. Diese sollten als Deeskalationsgeräte eingesetzt werden, hieß es in einer entsprechenden Mitteilung des Heimatschutzministeriums. Für den Kauf seien 10 bis 20 Millionen US-Dollar eingeplant. Bis Ende März 2027 solle die Anschaffung abgeschlossen sein. Die Handschuhe werden nach Herstellerangaben über einen Tastendruck aktiviert und geben beim Anfassen von Personen Elektroschocks ab. Gastgeber des Eurovision Song Contests im nächsten Jahr wird die bulgarische Stadt Burgas. Die Stadt am Schwarzen Meer setzte sich gegen die bulgarische Hauptstadt Sofia durch, wie die Europäische Rundfunkunion mitteilt. Nach Bulgariens erstem Sieg beim ESC letztes Jahr wird das Musikevent erstmals in Bulgarien stattfinden. Bei Konzerten könnten bis zu 15.000 Zuschauerinnen und Zuschauer dabei sein.
5: Es wird langsam angenehmer und wenn ihr die Fenster aufmacht, bleibt zu hoffen, dass wenigstens ein bisschen kühlere Luft den Weg hineinfindet. Die Nacht zeigt sich sternenklar und ruhig. Morgen früh übernimmt dann direkt die Sonne wieder das Kommando und bringt einen strahlenden Freitag. Lokal mit bis zu heissen 35 Grad. 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
2: Diese Themen haben heute Schlagzeilen gemacht. Guten Abend.
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3: Spitäler, Arztpraxen und Apotheken haben mindestens 350 Millionen Franken Rabatte nicht an Kundinnen und Kunden weitergegeben. Dazu wären sie aber verpflichtet. Dani Glor.
4: Die 350 Millionen Franken sind allein aus dem Jahr 2024. Spitäler, Arztpraxen und Apotheken müssen den Rabatt, den sie von den Pharmafirmen bekommen, eigentlich den Kunden weitergeben. Das schreibt das Gesetz vor. Aufdeckt hat der Skandal die eidgenössische Finanzkontrolle EFK. Das BAG hat eigentlich den Auftrag zu überprüfen, dass die Rabatte weitergegeben werden. Die EFK sagt jetzt aber, dass die Kontrolle nicht funktioniert. Das BAG wehrt sich und sagt, sie hätten zu wenig Personal, um das zu kontrollieren. 2024 haben Spitäler, Ärztinnen und Apotheker fast 750 Millionen Franken Rabatt auf Medikamente bekommen. Bei gut der Hälfte geht die EFK davon aus, dass die Rabatte nicht weitergegeben worden sind.
3: 34 Jahre nach ihrem Verschwinden in den Schweizer Alpen könnten zwei belgische Wanderer gefunden worden sein. Auf dem Triftgletscher im Wallis sind menschliche Überreste entdeckt worden, bei denen es sich möglicherweise um zwei seit 1992 vermisste Belgier handelt. In der Nähe wurden auch Ausweispapiere gefunden, schreibt 20 Minuten. Die offizielle Identifizierung der Überreste steht noch aus.
5: Wegen der anhaltenden Hitze schmelzen die Gletscher in der Schweiz außergewöhnlich schnell. Das sagt Glaziologe Matthias Huss. Er rechnet damit, dass diesen Sommer dutzende kleine Gletscher komplett verschwinden. Mit dem aktuellen Klima sei es unrealistisch, dass sich die Gletscher erholen, so Huss.
6: Dafür brauchen wir aber nicht nur ein paar schneereiche Winter, wir brauchen eine deutliche Abkühlung. Und die Abkühlung, die müsste 2 bis 3 Grad gegenüber einem Normalwert von jetzt betragen. Momentan in diesem Sommer liegen wir mehrere Grad über dem Normalwert.
5: Verschiedene Gletscher, darunter der Bellatola-Gletscher im Wallis und der Uri-Rotstock-Gletscher in den Urner-Alpen, sind bereits verschwunden. Die Weltgesundheitsorganisation schlägt wegen des Ebola-Ausbruchs in Kongo-Kinshasa Alarm. Die Epidemie breitet sich mit Rekordgeschwindigkeit aus und drohe zum tödlichsten Ausbruch überhaupt zu werden. Laut den jüngsten WHO-Angaben gibt es bislang mehr als 2000 bestätigte Todesfälle. Die Sterblichkeit liegt bei rund 45%. Problematisch sei, dass zu wenige Kontaktpersonen von infizierten Personen gefunden werden. Aktuell wird daran gearbeitet, eine Impfung oder eine Therapie zu entwickeln. Ein Lottospieler in den USA hat einen rund 903 Millionen Euro schweren Lotto-Jackpot geknackt. Es sei der größte Jackpot in diesem Jahr und der 8. in der Geschichte der Lotterie, wie die Lotterie Powerball mitteilte. Nach Angaben der Illinois Lottery wurde er an einer Tankstelle im Ort Quincy verkauft.
7: Es wird langsam angenehmer und wenn ihr die Fenster aufmacht, bleibt zu hoffen, dass wenigstens ein bisschen kühlere Luft den Weg hineinfindet. Die Nacht zeigt sich sternenklar und ruhig. Morgen früh übernimmt dann direkt die Sonne wieder das Kommando und bringt einen strahlenden Freitag. Lokal mit bis zu heissen 35 Grad. 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
2: Diese Themen haben heute Schlagzeilen gemacht. Guten Abend.
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2: Der Bundesrat warnt vor Unsicherheiten mit der Kompass-Initiative. Die Initiative fordert, dass Staatsverträge, bei denen Gesetze übernommen werden, bei einer Abstimmung von Volk und Ständen angenommen werden sollen, also auch der Mehrheit der Kantone. Gerichtet ist die Initiative gegen die Verträge mit der EU, die bilateralen drei. Die Initiative verunmögliche so eine Grundsatzdebatte, sagt Bundesrat Beat Jans.
3: Wenn man das neu regelt, dann muss man das breit anschauen, dann muss man das Staatsvertragsreferendum grundsätzlich diskutieren und nicht an diesem Einzelfall bilateralen drei abhandeln, wie das diese Initiative macht.
2: Die Initiative geht nun ins Parlament. Das extreme Niedrigwasser am Rhein lässt die Transportkosten für Treibstoffe in die Schweiz massiv in die Höhe steigen. Aktuell kostet der Transport von Rotterdam nach Basel rund 240 Franken pro Tonne. Normalerweise sind es 22 bis 28 Franken, sagt TCS-Sprecher Marco Wölfli. Aufgrund des geringen Wasserpegels können Frachtschiffe nur einen Bruchteil ihrer vorgesehenen Beladung transportieren. Dementsprechend steigen die Frachtpreise. Die Versorgung der Schweiz bleibt allerdings gewährleistet. Möglicherweise müssen jedoch Reservelager angezapft werden. Dutzende kleine Gletscher in der Schweiz dürften diesen Sommer ganz verschwinden. Das sagt Glaziologe Matthias Huss. Wegen des Hitzesommers fließe zu viel Schmelzwasser ab.
4: Das ist nicht überraschend. Nach diesen sehr langen und starken Hitzewellen, die wir jetzt hatten, seit dem Juni. Dazu ist noch ein schneearmer Winter gekommen. Und wenn die beiden Faktoren zusammenkommen, dann führt das zu extremer Gletscherschmelze.
2: Der Bellatola-Gletscher im Wallis und der Uri-Rotstock-Gletscher in den Urner Alpen sind bereits verschwunden. Dass sie sich wieder erholen und zurückkehren, ist laut Huss unwahrscheinlich. Auch schneereiche Winter würden dafür nicht ausreichen. Die umstrittene US-Einwanderungsbehörde ICE plant die Anschaffung von Elektroschock-Handschuhen. Diese sollten als Deeskalationsgeräte eingesetzt werden, hieß es in einer entsprechenden Mitteilung des Heimatschutzministeriums. Für den Kauf seien 10 bis 20 Millionen US-Dollar eingeplant. Bis Ende März 2027 solle die Anschaffung abgeschlossen sein. Die Handschuhe werden nach Herstellerangaben über einen Tastendruck aktiviert und geben beim Anfassen von Personen Elektroschocks ab. Gastgeber des Eurovision Song Contests im nächsten Jahr wird die bulgarische Stadt Burgas. Die Stadt am Schwarzen Meer setzte sich gegen die bulgarische Hauptstadt Sofia durch, wie die Europäische Rundfunkunion mitteilt. Nach Bulgariens erstem Sieg beim ESC letztes Jahr wird das Musikevent erstmals in Bulgarien stattfinden. Bei Konzerten könnten bis zu 15.000 Zuschauerinnen und Zuschauer dabei sein.
5: Es wird langsam angenehmer und wenn ihr die Fenster aufmacht, bleibt zu hoffen, dass wenigstens ein bisschen kühlere Luft den Weg hineinfindet. Die Nacht zeigt sich sternenklar und ruhig. Morgen früh übernimmt dann direkt die Sonne wieder das Kommando und bringt einen strahlenden Freitag. Lokal mit bis zu heissen 35 Grad. 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
2: Diese Themen haben heute Schlagzeilen gemacht. Guten Abend.
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3: Spitäler, Arztpraxen und Apotheken haben mindestens 350 Millionen Franken Rabatte nicht an Kundinnen und Kunden weitergegeben. Dazu wären sie aber verpflichtet. Dani Glor.
4: Die 350 Millionen Franken sind allein aus dem Jahr 2024. Spitäler, Arztpraxen und Apotheken müssen den Rabatt, den sie von der Pharmafirma bekommen, eigentlich den Kunden weitergeben. Das schreibt das Gesetz vor. Aufgedeckt hat der Skandal die eidgenössische Finanzkontrolle EFK. Das BAG hat eigentlich den Auftrag zu überprüfen, dass die Rabatte weitergegeben werden. Die EFK sagt jetzt aber, dass die Kontrollen nicht funktionieren. Das BAG wehrt sich und sagt, sie hätten zu wenig Personal, um das zu kontrollieren. 2024 haben Spitäler, Ärztinnen und Apotheker fast 750 Millionen Franken Rabatt auf Medikamente bekommen. Bei gut der Hälfte geht die EFK davon aus, dass die Rabatte nicht weitergegeben worden sind.
3: 34 Jahre nach ihrem Verschwinden in den Schweizer Alpen könnten zwei belgische Wanderer gefunden worden sein. Auf dem Triftgletscher im Wallis sind menschliche Überreste entdeckt worden, bei denen es sich möglicherweise um zwei seit 1992 vermisste Belgier handelt. In der Nähe wurden auch Ausweispapiere gefunden, schreibt 20 Minuten. Die offizielle Identifizierung der Überreste steht noch aus.
5: Wegen der anhaltenden Hitze schmelzen die Gletscher in der Schweiz außergewöhnlich schnell. Das sagt Glaziologe Matthias Huss. Er rechnet damit, dass diesen Sommer Dutzende kleine Gletscher komplett verschwinden. Mit dem aktuellen Klima sei es unrealistisch, dass sich die Gletscher erholen, so Huss.
6: Dafür brauchen wir aber nicht nur ein paar schneereiche Winter, wir brauchen eine deutliche Abkühlung. Und die Abkühlung, die müsste 2-3 Grad gegenüber einem Normalwert von jetzt betragen. Momentan in diesem Sommer liegen wir mehrere Grad über dem Normalwert.
5: Verschiedene Gletscher, darunter der Bellatola-Gletscher im Wallis und der Uri-Rotstock-Gletscher in den Urner Alpen, sind bereits verschwunden. Die Weltgesundheitsorganisation schlägt wegen des Ebola-Ausbruchs in Kongo-Kinshasa Alarm. Die Epidemie breite sich mit Rekordgeschwindigkeit aus und drohe zum tödlichsten Ausbruch überhaupt zu werden. Laut den jüngsten WHO-Angaben gibt es bislang mehr als 2000 bestätigte Todesfälle. Die Sterblichkeit liegt bei rund 45%. Problematisch sei, dass zu wenige Kontaktpersonen von infizierten Personen gefunden werden. Aktuell wird daran gearbeitet, eine Impfung oder eine Therapie zu entwickeln. Ein Lottospieler in den USA hat einen rund 903 Millionen Euro schweren Lotto-Jackpot geknackt. Es sei der größte Jackpot in diesem Jahr und der 8. in der Geschichte der Lotterie, wie die Lotterie Powerball mitteilte. Nach Angaben der Illinois Lottery wurde er an einer Tankstelle im Ort Quincy verkauft.
7: Es wird langsam angenehmer und wenn ihr die Fenster aufmacht, bleibt zu hoffen, dass wenigstens ein bisschen kühlere Luft den Weg hineinfindet. Die Nacht zeigt sich sternenklar und ruhig. Morgen früh übernimmt dann direkt die Sonne wieder das Kommando und bringt einen strahlenden Freitag. Lokal mit bis zu heissen 35 Grad. 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